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1: Und ich bin Milton, moin Freunde, schönen Mittwochmorgen. Anka, Leon.
2: Guten Morgen.
3: Wir sind am Start, Dicker, was geht?
1: Ich habe gerade jemanden gesehen, als ich hergekommen bin, der hat einfach eine Tüte Chips gegessen, so kurz vor sechs.
2: Oh mein Gott.
1: Habe ich mich gefragt, würdet ihr jetzt auch schon eine Tüte Chips essen?
2: Safe.
3: Also ich habe schon zwei Brote mit Schokocreme gegessen.

0: Sag, wenn du jetzt eine hättest, auf jeden Fall. Ich finde es morgens, gerade morgens manchmal richtig geil, sowas random zu essen, was man eigentlich abends isst.
1: Boah, oder so aufgewärmte Pizza auch.
0: Früher auch manchmal Döner zu frühstücken.
1: Das ist ehrenlos.
0: Weil so die Leftovers waren dann halt irgendwie noch da und keine Ahnung, dann so zu Schulzeiten, dann waren wir so, boah, gar keinen Bock auf Brot, ich will jetzt Döner.
1: Ey, ist ja auch eigentlich auf eine Art Salat einfach.
2: Ja, so. Döner ist geil, ich meine, ich fand...
0: Aber Chips ist natürlich schon eine Ansage hier.
2: Chips wäre schon hardcore, dazu noch so einen halben Liter Energy Drink auf jeden Fall, dann kann man gut in den Tag reinstarten. Oder auch nicht, oder einfach mit Kaffee oder wie Anka mit zwei Brote mit Nutella hast du schon gegessen.
1: Ja, rein damit in mein Maul.
2: Schönen Zuckerschock, rein damit, schönen Mittwoch.

0: Blitz, Blitz, Bum, Bum.
1: Wow, richtig gut.
0: Ungefähr so hat sich das gestern angehört, als ich im Bett gelegen habe. Denn es war Gewitter und zwar ordentlich. War richtig was los, ne?
1: Es war richtig erst angesagt mit allem drum und dran und ich habe es schon wieder verpasst einfach.
0: Hast du geschlafen?
1: Ja, ich habe geschlafen. Ich lag halt um 20.30 Uhr im Bett. Ja, ich muss halt auch früh aufstehen. Ich brauche meine 8 Stunden Schlaf. Und bin aber ein bisschen traurig, weil ich mag Gewitter eigentlich. Ich finde es cool.
0: Ja, aber es war wirklich wild. Wir haben auch Videos geschickt bekommen.
1: Ja,
0: ne? Aus
1: Serda aus Kattenturm. Ja. Der hat uns um 21.30 Uhr Videos geschickt. Das sieht echt aus nach Weltuntergang, Alter. Das ist wirklich so eine Front an Wolken. Absolut schwarz. Also, Kattenturm, steht ihr noch? Seid ihr noch da? Hallo?
0: Ich hoffe, ich habe zumindest nichts Gegenteiliges gelesen. Ich hoffe, überall stehen noch alle Häuser. Euch allen geht's gut. Aber ich habe das dann einfach so als, wie sagt man, Einschlaf-Untermalung genutzt. Aber ich musste wirklich das Fenster zumachen, weil es zu laut war.
1: Echt?
0: Also, ich war wirklich so kurz vorm Einpennen. Und dann kam so der Donner und hat mich gefühlt so fast aus dem Bett rausgescheppert, so mehrere. Habe ich das Fenster zugemacht, dann war es immer noch sehr laut, aber so, dass man gut pennen konnte, weißt du?
1: Ich schlafe halt immer mit Ohrstöpsel drin, Schlafmaske auf. Ich glaube wirklich, die Welt draußen könnte untergehen und ich will einfach durchschlafen. Aber ist ja auch ganz geil eigentlich.

Ihr Bremen Next um 6.21 Uhr und ich weiß nicht, ob es für den nächsten Song für diese Art von Musik schon so eine richtige Kategorie gibt. Also ja, irgendwie ist es irgendwas EDM-Dance-mäßiges, aber ich meine noch so eine Kategorie tiefer, weil ich höre den Song und der erinnert mich an so Videospielmusik, aber ein bisschen speziellere, sondern ich musste an so Rennspiele denken, so was wie Gran Turismo oder Forza oder so Spiele, die, ich sag mal, so vor allem auf der PlayStation 2 oder auf der ersten Xbox hätten laufen können, weil die immer so eine Musik als Soundtrack hatten. Und irgendwann bin ich mal bei Instagram und bei TikTok in so eine Schleife reingekommen, wo ich immer die gleichen Reels und TikToks angezeigt habe, wo nämlich eben so alte Rennspiele oder auch so Videos von so 90er Jahre Rallye-Rennen gelaufen sind. Frag mich nicht, wie ich da reingekommen bin. Und da lief aber die ganze Zeit so eine Musik nebenbei. Und ich habe irgendwann wieder diese Schleife verloren. Die Videos waren irgendwie weg. Und ich habe auch diese Art von Musik nicht mehr so richtig wiedergefunden. Ich weiß auch gar nicht, was es ist, dieses Klavier oder was da mit drin ist oder der Rhythmus, keine Ahnung, aber genau diese Musik ist richtig geil und ich brauche einen Namen dafür, damit ich mir irgendwie eine Playlist davon machen kann oder so, weil ich finde das richtig geil. Free Your Mind gibt's jetzt für euch von Prosper und Clooney. Und bis ich einen Namen habe, nenne ich das jetzt einfach PlayStation 2 Autorennmusik.

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0: Ich hasse dich war das von Nina Chuba und Chapo 102 um 6:30.
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2: Der Zoll in Wilhelmshaven hat so viel Kokain sichergestellt wie noch nie zuvor. Laut NDR waren es 8 Tonnen. Die Drogen waren in einem Container aus Westafrika.
0: Warte, ich suche dir den Knopf.
2: Da. Super. Bremen bekommt zum kommenden Schuljahr 2 neue Grundschulen. Die eine ist in Hastedt, die andere in Fegesack. Die Stadt mietet die Schulen von der städtischen Bildungsbaugesellschaft. Das Bremer Tierheim nimmt ab sofort keine Tiere mehr auf. Man sei am Limit, hieß es zur Begründung. Bislang wurden in diesem Jahr schon über 620 Tiere versorgt. Ja, und das Wetter heute Morgen. Die Straßen sind auf jeden Fall noch nass. Man merkt, dass es gestern geregnet hat. Und heute können wir auch mit einigen an Schauern rechnen. Dazu dichte Wolken, zwischendurch mal ein bisschen Sonne. Temperaturen sind gerade noch relativ low, so um die 14, 15 Grad.
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0: Ja, 14, 15 Grad, aber alles fühlt sich so klamm an. Ich kann das gar nicht beschreiben. Man merkt noch, dass es gestern richtig geschüttet hat. Also es ist so ein ganz komischer Morgen, wo man auch nicht so richtig weiß, was man anziehen soll.
2: Ja, ist alles auch noch so vollgesogen, ne? Also gerade aufs Fahrrad gestiegen, direkt mal erstmal einen nassen Arsch gehabt, weil der Sattel sich so vollgesogen hat und irgendwie ist alles so am Glänzen und ja, so bappig halt. Genau wie du meinst.
0: Bappig.
2: Bappig.
0: Finde ich gut.

Oha, der neue Kader von Werder nimmt so langsam Formen an. Man wusste ja schon, wenn man so ein bisschen Werder verfolgt seit ein paar Wochen, dass der spanische Mittelfeldspieler Chucky verpflichtet werden soll. Und gestern wurde es jetzt offiziell gemacht mit einem Video auf der Instagram-Seite. Wurde er vorgestellt, jetzt ist er da, kommt ablösefrei, ist 22 Jahre alt, hat in der ersten und in der zweiten spanischen Liga schon gespielt bei Real Valladolid. Die sind abgestiegen in der letzten Saison und jetzt in der Zweitligasaison, die jetzt gerade abgelaufen ist in Spanien, hat er so um die 15 Torbeteiligung. Ist auf jeden Fall stark. Ich meine, ablösefrei, 22 Jahre alt, Spielmacher, ist so ein Zehner. Könnte richtig geil sein, hat jetzt schon einen Marktwert von 10 Millionen. Da ist auf jeden Fall große Hoffnung von mir, aber auch von vielen anderen Werder-Fans in denen. Der hat auf werder.de auch schon ein Interview gegeben, nur so schriftlich. Und da hat er gesagt, er hat schon mit Karl Heinz zusammengespielt. Das ist ja der Torwart von Werder, der jetzt Mio Backhaus als Nummer 1 beerbt. Und da habe ich mich gefragt, wo haben die denn zusammengespielt? Und tatsächlich war Karl Heinz auch ausgeliehen an Real Valladolid. Und da haben die schon zusammen, ja, wie gesagt, gespielt, mehrere Spiele auch von Anfang an gemacht, beide. Und der Karl-Heinz hat ihm da wohl auch gesagt, dem Chucky, wie cool das hier bei uns in Bremen ist und bei Werder, und wohl auch so ein bisschen unterstützt in diesem Transfer. Habe ich nicht gewusst, finde ich gut, hat er auch schon direkt eine Connection, kennt jemanden, und dann kommt Chucky hier hoffentlich auch gut an bei uns. Wer noch bei Werder ist, aber den Verein ja anscheinend verlassen will, hat er in einem Interview gesagt, ist Jens Day, der eigentlich unser bester Mann ist in der letzten Saison und auch schon in der davor gewesen ist. Der hat jetzt gesagt, ja, ich will mal gucken, ob irgendwie was geht und so. Wenn sich eine bessere Möglichkeit bietet, wäre ich schon weg. So ungefähr. Und Hoffenheim hat schon zwei Angebote gemacht für ihn, aber Werder hat auch das zweite Angebot abgelehnt. So, weil es wohl zu wenig Geld war. Also, ich finde Transferphase immer interessant. Von mir aus kann Jens Day auch bleiben, aber ich bin jetzt schon vor der nächsten Saison guter Dinge. Gute Transfers. Aber ist irgendwie auch immer so.

0: Vielleicht fällt euch jetzt ein, ihr wollt im Sommer verreisen und merkt dann, shit, der Reisepass ist abgelaufen. Oh. Und das bedeutet wiederum hier in Bremen Katastrophe. Weil einen Termin machen und neues Teil beantragen im Bürger Service Center, das dauert gefühlt 3 Jahre. Wird ja. Also nichts mehr.
1: Kannst du vergessen. Aber deshalb kommt hier eure Rettung. Bis Herbst gibt es beim Bremer Hauptbahnhof um die Ecke so ein Pop-Up-Bürger-Service-Center. Auch alles, was mittlerweile so kurz irgendwo drin ist, Pop-Up direkt. Aber naja, egal. An der Weide 50 ist die Adresse. Und Mario, der hat das für euch einmal ausgecheckt.
2: Da steht auch schon ein Schild draußen. Pop-Up BSC in der ersten Etage. Und hier ist gerade einer dabei, sein Fahrrad aufzuschließen. Und der lächelt über das ganze Gesicht. Hat's geklappt mit dem Reisepass?
3: Ja, hat super geklappt. Ging schnell. Ich habe auch erst vor ein paar Tagen das online gebucht.
2: Und obwohl das ein, in Anführungszeichen, nur Pop-Up-BSC ist, alles reibungslos?
3: Es gab ein, zwei Probleme mit den Rechnern, aber die konnten das in 5 Minuten gut lösen. Ich hatte alle Sachen dabei. Man kann nicht mit Bargeld zahlen, sondern muss eine EC-Karte mitbringen, was ja heutzutage eher Standard ist.
2: Und das Foto hat auch gepasst.
3: Da stellt man sich vor so eine Wand und die haben ein offizielles Handy von denen. Und dann kostet das 6 € extra, wenn man das dort macht und dann ist das sofort da.
4: Jetzt bin ich hier am Empfang. Das sind zwei Freunde. Leute von der Sicherheit. Das ist hier eine ziemlich große Halle. Davon ist ein Bereich eben jetzt dieses Pop-Up-Service-Center und da hängen Nummern von der Decke. 01, 02, 03, das geht bis 14.
5: Ich bin einmal hier, um mich umzumelden. Bin jetzt hier nach Bremen gezogen.
1: Haben Sie einmal eine Wohnungsgeberbestätigung und ein Ausweisdokument für mich da?
5: Ja, ich habe einmal meinen Personalausweis dabei.
4: Bis Herbst soll dieses Pop-Up-Bürger-Service-Center bleiben im Alten Postamt 5 neben dem Hauptbahnhof. Jetzt hat David die Papiere rübergereicht. Die Mitarbeiterin prüft und von den 13 Plätzen, an denen Leute Pässe beantragen können oder Ausweise beantragen können oder sich ummelden können, sind im Moment nur 3 belegt. Also es gibt hier tatsächlich die Möglichkeit, von jetzt auf gleich einen Termin zu bekommen. Man muss ihn online machen oder telefonisch, das kann man aber auch noch, wenn man schon an der Tür steht. 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

0: Moin Leute, das hier ist nur ein kleiner Reminder daran, dass ihr Wasser trinken solltet.
1: Das ist eine gute Idee und Leon hat gerade so hydrating Wasser getrunken, wie ich noch nie jemanden Wasser trinken sehen habe. Er hat so richtig getrunken und dann so,
2: Das Ding ist, ich habe mir das richtig vorgenommen. Ich habe mir nämlich extra so eine Plastikflasche, wo eigentlich mal Apfelschorle drin war.
1: Ich wollte gerade sagen, was für extra,
2: genommen,
1: das ist einfach.
2: Und da Wasser reingefüllt, weil ich habe keine geile Wasserflasche, also wenn mir jemand welche schenken möchte.
1: Ey,
2: nein, aber
1: brauchst du nicht.
2: Ich sag dir, das ist so geil, weil jetzt habe ich diese Plastikflasche und die erinnert mich jetzt immer daran, dass ich die auffüllen muss, nicht mit Apfelschorle, sondern mit Wasser, um Wasser zu trinken. Und ihr seht, die ist schon leer. Hier ist nur noch so ein letzter Spuckschluck drin.
1: Ja, und seit wann trinkst du an der?
2: Seit heute Morgen.
1: Echt jetzt?
0: Ja. Du hast schon halb Liter drin.
2: Seht mich mal gleich auf Klo rennen hier.
0: Ja, sehr gut. Prost. Rein damit.

0: Ey, wie geil wäre eine Open-Air-Event-Location draußen, nicht gepflastert, Platz für tausende Leute. Genau das haben wir eigentlich schon in Bremen, nämlich die Galopprennbahn.
1: Ja, und surprise, da gab es früher Pferderennen, aber diese Galopprennbahn wurde auch schon für andere Veranstaltungen genutzt und die soll jetzt wieder als Space für Konzerte, ja, revived werden. Leon aus dem Next-Team, was können wir denn da erwarten?
2: Haltet euch fest, er hier zum Beispiel.
3: Und die Chöre singen für dich.
1: Jo.
0: Mark Forster.
2: Ja, aber direkt Ohrwurm. Mark Forster kommt da einfach hin.
1: Junge, honestly, eigentlich hätte ich nie gedacht, dass ich das sage, aber mittlerweile feiere ich den. Ich finde, der hat mies an Aura dazu gewonnen die letzten Jahre.
2: Ich checke, der hat ein bisschen Riss, auf jeden Fall. Du kannst ihn auf jeden Fall am Donnerstag sehen. Der spielt da, es gibt sogar noch Tickets. Und damit ist er so der erste große Artist, sag ich mal, der diesen Space so wieder als Konzertarea nutzt. Krass. Wenn es nach dem Veranstalter geht, sollen da in Zukunft sogar noch mehr Konzerte starten. Genaue Namen wurden jetzt aber noch nicht gedroppt.
0: Ich finde das mega cool, weil es wird ja immer viel diskutiert, was mit dieser Fläche da passiert. Sollen irgendwie Wohnungen gebaut werden oder nicht? Da passiert jetzt irgendwie auch nichts. Ist doch geil, wenn die das dann einfach als Event-Location nehmen. Du hast ja zum Beispiel auch noch diese alte Holztribüne, wo dann wahrscheinlich früher irgendwie Leute gesessen haben und Pferderennen geguckt haben.
2: Ja, und ich habe mir die mal angeguckt. Die wird auch wieder ready gemacht und soll auch erstmal dort bleiben, auch wenn es seit 2022 da keine Pferderennen mehr gibt. Die Veranstalter wollen in Zukunft Space für bis zu 10.000 Leute gönnen. Und bei Mark Forster wurden jetzt auch erstmal 7.000 Plätze freigeschaltet.
0: Das ist auch wirklich einfach sehr groß da, ne?
2: Ja, einfach 40 bis 45 Fußballfelder. Also der Space ist aber aktuell erstmal nur eine Übergangslösung, weil so fette Konzerte bisher noch nicht getestet wurden.
1: Ich erinnere mich aber auch noch daran, dass wir irgendwie vor ein, zwei Jahren darüber diskutiert haben, ob das Weserstadion nicht auch als so Event-Location herhalten könnte. Mhm. Da gab es ja ganz früher auch so Konzerte, so Michael Jackson war da auch. Ich erinnere mich nur irgendwas war mit dem Rasen, oder?
2: Ja, das wäre auf jeden Fall krass. Dieser Rasen kann halt nicht genutzt werden. Ja. Da sind die, glaube ich, ein bisschen zu eitel für, weil die wollen halt auf dem Rasen noch Fußball spielen können. Und ich glaube, wenn da Leute rumtrampeln, dann klappt das einfach nicht mehr so gut.
0: Aber dafür haben wir ja jetzt auch die Galopprennbahn mit zumindest erstmal Mark Forster.

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0: Diese Woche sind wir auf der Jagd und zwar nach euren besten Sammelkarten. Gestern zum Beispiel haben wir gefragt, was eure teuerste Karte ist, wie viel Wert die haben und Kai aus Delmhorst hat sich gemeldet.
1: Ich habe so eine kleine stattliche Sammlung aufgebaut mit über 1200 Karten, die schätzungsweise einen Wert von über 15.000 Euro haben.
2: Das ist halt crazy. Kai sammelt Pokémon-Karten, also so ganz klassische Anführungszeichen und er sagt selber, zwischendurch hatte er mal Glück, so zieht dann mal eine 600-Euro-Karte oder vielleicht auch mal zwei. Aber am besten funktioniert eigentlich Warten.
1: Die meiste Wertsteigerung kommt halt daher, dass viele Karten nicht mehr gedruckt werden und die Nachfrage steigt.
0: Ja, und dann kaufen Leute Pokémon-Karten und bunkern die irgendwie als Wertanlage. Aber das sollten Pokémon-Karten ja eigentlich nicht sein.
1: Das ist auch leider so ein Hobby geworden, wo die Erwachsenen ihre Finger drin haben und alles wegkaufen, zu absurden Preisen weiterverkaufen. Und ja, das nimmt im Moment ganz viel Spaß an diesem tollen Hobby.
2: Ja, wie seht ihr das? Sammelt ihr selber Karten oder habt mal gesammelt? Habt ihr vielleicht auch so eine Riesensammlung? Oder vielleicht checkt ihr das ja auch gar nicht? Schickt uns gerne mal eine Sprache an die 0173 76 90 93. Wir sind im Sammelkartenfieber.
0: Schickt uns eure teuersten Karten!

0: Down Under ist das um kurz nach 8.
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2: Der Zoll in Wilhelmshaven hat so viel Kokain sichergestellt wie noch nie zuvor. Laut NDR waren es 8 Tonnen. Die Drogen waren in einem Container aus Westafrika. Bremen bekommt zum kommenden Schuljahr 2 neue Grundschulen. Die eine in Hastedt, die andere in Fegesack. Die Stadt mietet die Schulen von der städtischen Bildungsbaugesellschaft. Das Bremer Tierheim nimmt ab sofort keine Tiere mehr auf. Man sei am Limit, heißt es zur Begründung. Bislang wurden in diesem Jahr schon über 620 Tiere versorgt. Und das Wetter ist heute ein Mix aus so ziemlich allem, außer vielleicht Hagel. Also vorhin hat es noch, oder heute Morgen hat es noch geregnet. Später kann es auf jeden Fall auch wieder regnen. Grad geht's, aber es ist eher bewölkt bei so um die 15 Grad.
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0: Und es ist auch einfach immer noch nass von diesem Gewitter gestern.
2: Das ja,
0: ist,
2: immer noch.
0: Auch einfach nicht weg.
2: Ich glaube, da kommt jetzt auch einfach nur noch neuer Regen drauf. Ich glaube, jetzt die nächsten Tage ist ja auch sehr viel Regen angesagt.
0: Oh.
2: Ja, was sollen wir machen, ne? Müssen wir durch.
0: Ja, nützt ja nichts.

0: YC auf Generational Single Run. Das ist das Top-Kommentar unter dem neuesten Song Cut It von YC und ich kann das auf jeden Fall bestätigen. Das nimmt jetzt auf jeden Fall nochmal gerade ordentlich Fahrt auf bei dem Rapper. Wenn man auf seiner Instagram-Seite mal schaut, dann sieht man, der war schon 2024 mit Luciano oder auch mit Sosa La M unterwegs, war 2025 dann auch auf dem Banditorino 2 Mixtape bzw. Album von Luciano mit drauf mit einem Feature. Das ist jetzt aber ja auch schon wieder über ein Jahr her und jetzt so langsam scheppern seine eigenen Solo-Singles auch sehr, sehr gut, kriegen viele Klicks auf YouTube und man merkt, die werden auch immer erfolgreicher. Vor allem Anfang des Jahres kam Khalas raus, da habe ich schon gedacht, ah, okay, jetzt geht's also richtig los bei ihm.
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0: Da dachte ich so, ah, okay, geiler Beat. Er rappt da einfach so drüber vorher, bevor die ganzen Drums reinkommen, schon so 30 Sekunden einfach trocken über dieses Klavier. Und da hab ich schon gecheckt, ah, okay, der kann geil rappen, der hat irgendwie Style, der benutzt coole Wörter. Und auch auf dem neuesten Song wird das genauso fortgeführt. Und deswegen hat dieses Top-Kommentar auf YouTube vielleicht recht. Und YC ist gerade wirklich auf einem Generational Run. Müssen wir aber mal gucken. Das Jahr ist ja noch lange nicht vorbei. Aber momentan sieht's gut aus. Und das hier ist die neueste Single, Cut It, bei Bremen Next.

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0: Der Blumenthaler SV will in die Regionalliga, also quasi die vierte Bundesliga, sind schon Bremer Meister geworden. Bevor sie jetzt aber in die vierte Bundesliga bzw. in die Regionalliga können, müssen sie erstmal eine Relegation spielen und die ist da ein bisschen komplizierter. Vier Teams spielen da alle einmal gegeneinander, quasi wie in so einer Miniliga, um den Aufstieg und die besten zwei steigen dann auf.
1: Ja, und das erste Spiel haben die Blumenthaler leider verloren, aber Dennis und Melvin aus der Mannschaft waren gestern hier und die haben die Niederlage erstmal richtig gut weggesteckt.
2: Boah, ich glaube, man muss so das Positive daraus ziehen. Wir haben die erste Halbzeit 0-0 gespielt. Das war erstmal positiv für uns und sind leider dann nicht so gut rausgekommen. Und dann war der Gegner auch relativ stark und gutes Altunterschied hatten wir auch. Ja, am Ende konnten die leider die zwei Chancen noch nutzen zum 2-0.
0: Ja, SV Todesfelde war der erste Gegner. Heute geht es aber schon weiter im zweiten Spiel gegen den zweiten Gegner. Da geht es gegen Egestorf um 19 Uhr. Es ist also noch alles drin. Der Aufstieg ist noch möglich. Sollte es allerdings klappen mit der Regionalliga für Blumenthal, müsste sich im Verein noch ein bisschen was ändern.
2: Also muss sich natürlich einiges ändern. Brauchen einen Gastblock, sag ich mal, der abgezäunt ist, wo die Gästefans stehen können. Brauchen extra Toilettenhäuschen, also sanitäre Anlagen und dann einen extra Weg zum Block, der auch extra dann nur für die Gästefans wäre. Das ist so bis jetzt der aktuelle Stand.
1: Ja, also es muss sich doch noch einiges ändern, aber das Team, das funktioniert schon ganz gut.
2: Wir haben gefühlt die meisten Spiele gewonnen, immer noch neben Fußball immer sehr viel Spaß gehabt zusammen und vieles zusammen erlebt und da spricht einfach nichts gegen, auch wenn man halt ein bisschen Geld irgendwo anders verdienen könnte und ich glaube, das können viele bei uns in der Mannschaft, aber die verzichten da meistens halt darauf, weil wir einfach so eine geile Truppe sind und dieses Jahr hat es einfach perfekt funktioniert.
0: Ja, viel Erfolg heute bei Spiel Nummer 2, Blumenthal in der Regionalliga, wäre schon geil.
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0: Das ist Drake mit Janice Shut the Fuck Up um genau 8 Uhr am Mittwochmorgen.
1: Haben wir eigentlich Kaffee gekocht oder so? Ich sitze den ganzen Morgen schon, habe nicht eine Tasse Kaffee getrunken und langsam merke ich das.
0: Wie schaffst du das? Ich habe mir heute Morgen einen geholt vom Automat. Ich merke das richtig. Ich komme nicht in Gang sonst mittlerweile. Also seit ein paar Jahren bin ich da so dran gewöhnt, vor allem morgens hier. Also so wirklich, ich habe das Gefühl, ich kriege meinen Mund nicht auf, wenn ich nicht vorher einen Schluck Kaffee getrunken habe. Ist ganz krass.
2: Vielleicht auch ein bisschen Placebo.
0: Mit Sicherheit, ja.
2: Weil ich glaube, wenn man so ein bisschen sich
1: wach klopft.
0: Dann würde der Mund aufgehen, meinst du?
2: Ja.
1: Ja, oder, ich hoffe. Andere Idee, ich koche jetzt einfach mal gleich einen richtig fetten Pott Kaffee und den ziehen wir uns einfach intravenös rein.
0: Und dann rein damit.
2: Dabei.
0: Das ist der Plan.

0: Mücken. Über alles. Und in den USA sollen jetzt einfach 32 Millionen Mücken ausgesetzt werden. Was, Leon, warum?
1: Ja, um zum Beispiel so Krankheiten wie das Dengue-Fieber einzudämmen. Dahinter steckt ein Gesundheitsprojekt und zwar von Google und die drücken da extremst viel Geld rein.
2: Okay, ich check jetzt irgendwie trotzdem nicht. Du sagst Krankheiten eindämmen, aber wie sollen dann diese Mücken dabei helfen?
1: Ja, also es sollen erstmal nur männliche Mücken ausgesetzt werden und die stechen nicht. Zusätzlich werden die mit so einem Bakterium gezüchtet, das dafür sorgt, dass diese Mücken halt langfristig keine Mückenbabys mehr bekommen können. Das heißt, die Mücken rotten langsam aus.
0: Sich selber.
1: Überleben nicht.
0: Die ja, genau. Rotten sich selber sozusagen aus.
2: Okay, also die wollen einfach, dass der Nachwuchs quasi stirbt.
1: Genau, dadurch schrumpft dann halt so die Population. Das Ding ist nämlich, das hat man gar nicht auf dem Schirm, aber die Mücke ist nämlich das tödlichste Tier der Welt, weil die einfach diese Krankheiten übertragen, wie zum Beispiel eben Malaria oder dem Dengue-Fieber. Und solche Projekte gab es auch schon in anderen Ländern, zum Beispiel in Singapur. Und da hat das bisher gut funktioniert.
0: Aber könnte man dann nicht die Mücken mit gefährlichen Viren einfach so generell ausrotten?
1: Also ja, theoretisch wird das klappen, dass man das so komplett macht. Das wäre aber irgendwie richtig kacke für unser Ökosystem, weil Mücken nämlich Futter für Fische, Vögel oder Fledermäuse sind. Deshalb haben Kritiker jetzt auch so ein bisschen Angst, dass dieser Versuch in Amerika, wo das stattfindet, so ein bisschen nach hinten losgeht. Daher braucht Google für die Umsetzung noch eine Genehmigung der US-Umweltschutzbehörde.
0: Ja, ich weiß, es ist schlecht für die Umwelt und wie du gesagt hast, so ein so Ökosystem, aber keine Mücken, Alter, das wäre auch schon
1: Premium
0: für mich okay.

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1: Stormzy macht aktuell sehr, sehr viel Party. Zu Recht aber auch. Er hat auf seiner Instagram-Seite gestern so, ich glaube, 12 oder 13 Fotos in einem so einem Post geteilt und geschrieben. Er war auf dem Champions League-Finale, er war auf Ibiza, hat da Party gemacht, er hat eine Hausparty gefeiert zum Release seiner neuesten Single, 24 Hours, und dann hat er noch bei so einem Benefiz-Fußballturnier in London in seiner Heimat mitgespielt, hat gesagt, er war mal vor 20 Jahren einer der besten Torwarte in seinem Alter für eine kurze Zeit. Ich weiß jetzt nicht, wie ernst das gemeint ist, aber ich glaube, er hat ganz gut gehalten. Man sieht, er hat da ein paar Dinger rausgehauen. Da sind nämlich neben diesen Fotos auch noch so ein, zwei Videos in diesem Slide mit drin. Und ich hoffe, Stormzy macht jetzt in den nächsten Wochen nicht nur Party, sondern macht weiter neue Musik, denn seine erste Solo-Single seit, ich glaube, 2 Jahren oder so ist herausgekommen mit 24 Hours, und ich hoffe, da ist noch ein bisschen mehr fertig gebastelt worden schon von ihm oder kommt zumindest dann in den nächsten Wochen und Monaten, weil auf so ein neues Stormzy-Album hätte ich doch auch mal wieder Bock, und die neue Single ist schon ein sehr guter Vorgeschmack, und die gibt's jetzt zusammen mit Odeal. Das hier ist 24 Hours.
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0: Manchmal Mut war das um genau 8.31 Uhr.
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2: Die Zahl der Einbürgerungen ist im vergangenen Jahr auf einen neuen Höchststand gestiegen. Nach Angaben des Statistischen Bundesamtes bekamen über 332.500 Menschen die deutsche Staatsangehörigkeit. Die meisten von ihnen kommen aus Syrien, der Türkei und Russland. Rund jeder dritte Mieterhaushalt in Deutschland ist von Kosten fürs Wohnen überlastet. Das bedeutet, dass rund 6,6 Millionen Menschen rund 40% ihres Einkommens für Miete zahlen, teilweise sogar noch mehr. Zu diesem Ergebnis kommt eine Studie im Auftrag des Deutschen Mieterbunds. Der Zoll in Wilhelmshaven hat so viel Kokain sichergestellt wie noch nie zuvor. Laut NDR waren es 8 Tonnen. Die Drogen waren in einem Container aus Westafrika versteckt. Und das Wetter heute Morgen ist hauptsächlich bewölkt und ein bisschen windig. Regen kommt hier zumindest in Bremen gerade nicht runter, aber ich sehe, in Cuxhaven regnet es. Und ansonsten soll später auch noch Regen runterkommen. Die Temperaturen liegen gerade so um die 15 Grad.
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2: Wir haben ja jetzt den ganzen Morgen schon diese Nachricht aus Wilhelmshaven gehabt, dass der Zoll Kokain sichergestellt hat. Ne?
0: 8 Tonnen.
2: 8 Tonnen. Und dann der letzte Satz, die Drogen waren in einem Container aus Westafrika versteckt.
0: Mhm.
2: Wie versteckst du 8 Tonnen Koks?
0: Vielleicht,
2: also, sorry, aber hä?
0: Vielleicht war der Container das Versteck. Oder die waren versteckt als Eisenblock. Also jetzt weißt du so, nee, wir machen sowas Silbernes drumrum.
2: Das einfach ist, Mehlsäcke oder was, keine Ahnung. Ja. Dann im Endeffekt ist einfach nur Kokain, das ist wirklich eine

0: Wenn man eine Sammelkarte von seinem Lieblingssportler, Sportlerin, von seinem Lieblings-Pokémon oder was weiß ich hat, ist es natürlich schon eine geile Sache. Fast noch ein bisschen geiler ist es allerdings, wenn man, wie Nicolo, eine Sammelkarte geschenkt bekommt von jemandem, den man richtig cool findet. Er hat nämlich einfach eine Pokémon-Karte von iShow Speed, beziehungsweise von seinem Bruder, von einem der größten Streamer der Welt geschenkt bekommen.
1: Man musste nur 20 Pokémon aufzählen und konnte mir dann eine Karte aussuchen. Ich habe jetzt eine alte Lugia-Karte, die ist so etwa 500 Euro wert. Diese 500 Euro, das ist ja nicht nur der materielle Wert, sondern auch der emotionale.
2: Ja, gerade emotionaler Wert irgendwie geil und auch 500 Euro gar nicht so wenig. Aber wenn man sagen kann, irgendwie der hat mir das in die Hand gedrückt, schon krass einfach.
0: Ja, also, ne? Also ja, einfach für die Story. Also man muss sagen, Nicolo war in den USA unterwegs und iShow Speed war da halt unterwegs am Stream. Und dann hat er das irgendwie mitbekommen, ist dahin und hat dann eben, wie er gerade erzählt hat, da von seinem Bruder diese Karte in die Hand gedrückt bekommen. Und ich finde, sowas ist auch geil. Also weißt du, das stellst du dir dann hin und du wirst immer an diesem Moment denken.
2: Ich übrigens,
0: Nicolo, viele Grüße, danke, dass du uns das alles erzählt hast. Ja, einrahmen mit Sicherheit oder irgendwo hinstellen.
2: Ja, safe. Und dann irgendwie jedes Mal, wenn man da vorbeigeht, denkt man so an diesen Tag, wo man das irgendwie gemacht hat. Ich glaube, ich wäre komplett, ich hätte das glaube ich nicht geschafft. Der hätte mir gesagt, so ja, zähl mal 20 Pokémon auf. Ich glaube, ich hätte alle Pokémon, die ich in meinem Leben jemals gehört habe, hätte ich die vergessen in einem Augenblick. Also von daher, stabil, Nicolo. Gut, dass du es weggezogen hast.

0: In Wilhelmshaven wurde so viel Kokain sichergestellt wie noch nie zuvor, und zwar einfach 8 Tonnen.
1: Oh, wie schön. Kokain.
0: Ja, wir haben das auch gerade schon in den Nachrichten gehört. Leon, woher kam das jetzt nochmal genau?
2: Also die Drogen waren laut dem NDR in einem Container aus Westafrika. Der sollte nämlich eigentlich Säcke mit Kakaobohnen enthalten. Stattdessen hat man aber jetzt einfach diese 8 Tonnen Kokain gefunden, verpackt in so schwarzen Paketen.
1: Alter, krass. Es gibt mir so richtig Narcos-Vibes. Alter, richtig Spielfilm.
2: Voll der Film auf jeden Fall. Und vor allen Dingen, diese Drogen sollen einen Wert von hunderten Millionen Euro haben.
0: Boah, ist das verrückt, oder? Und ich meine, dann ist es auch einfach in Wilhelmshaven, so Bremerhaven oder Rotterdam, dachte ich immer, wären so die Top-Drogenschmuggelhäfen in Europa. Mhm. Und jetzt kommt so Wilhelmshaven, spawnt so aus dem Nix.
2: Das Ding ist, das soll laut Experten eine neue Taktik sein. Also, dass Schmuggler mainly so kleinere Häfen ansteuern und halt so Hafen wie Hamburg oder halt Bremerhaven umgehen.
1: Ja, irgendwie aber einfach krass. Ich habe das Gefühl, man liest es immer wieder oder hört immer wieder, so Kokain nach Deutschland geschmuggelt. Das ist wild.
2: Ja, gerade so seit 10 Jahren ist es vor allen Dingen immer mehr ein Ding, das geschmuggelt wird. Vermehrt soll auch mehr aus westafrikanischen Ländern, wie zum Beispiel Sierra Leone, geschmuggelt werden. Vor allen Dingen da kam auch dieser Container her jetzt mit diesen 8 Tonnen.
0: Aber was machen denn die Häfen dagegen?
2: Also die haben jetzt viel strengere Sicherheitsstandards bekommen und dadurch wurde auch weniger geschmuggelt. Das heißt, in den Jahren jetzt in 24 und 25 wurde in Bremerhaven dadurch weniger Koks beschlagnahmt.
0: Vielleicht aber auch, weil das alles durch Wilhelmshaven geschmuggelt wurde.
2: Maybe.

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0: Brötchen. Und Anka und ich haben gerade angefangen, über Essen zu sprechen. Und ich könnte wirklich, ohne jetzt zu übertreiben, ja, ne, in allen Variationen, ich glaube, ich könnte mich eine Woche lang nur von Brötchen mit verschiedenem Aufschnitt ernähren. Boah, morgens, mittags,
1: auch,
0: abends.
1: Ja, man kann ja auch alles damit machen. Kannst du ja auch gefühlt warm mit so einem Ei drauf oder ja, so. Oder dann
2: welche
1: frisch.
2: Hälfte denn? Die obere oder die untere oder alles?
0: Kommt ein bisschen drauf an, generell alles, aber wenn ich die Wahl habe, will ich schon sagen oben. Weil mittlerweile, die Bäcker haben ja auch so ein bisschen angefangen zu sparen, sind zum Beispiel so die Körner dann hauptsächlich nur noch oben drauf.
1: Ich muss echt sagen, also gerade bei so klassischen Crossen, mittlerweile die untere Seite, same, aber weil die obere Seite meistens so hart ist, dass mir das so in den Gaumen reinschneidet.
2: Der ganze Gaumen kratzt
1: das tut
2: auf.
1: Voll weh.
2: Will mich dieses Brötchen umbringen?
1: Ja, ja, for real. Stimmt, also deswegen, ich bin mittlerweile Team untere Seite.
0: Aber ansonsten grundsätzlich Brötchen einfach
1: beste
0: rein in unsere Körper.

0: 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Nice for What ist das von Drake. Und wir haben Sommer. Ich weiß, gerade sieht es nicht so aus. Aber wir haben Sommer. Das heißt, die Festivalsaison ist automatisch eröffnet und startet direkt mit dem Summer Sounds. Kommendes Wochenende in der Neustadt. Draußen und umsonst. Da solltet ihr hingehen. Drake ist zwar nicht da, aber Anka ist da.
1: Ich bin da und auch ganz viele andere coole DJs, die für euch vor allem Samstagabend auf der Campusbühne richtig auflegen. Eine Drum and Bass Session wird das abends. Wir haben Different, iKenji und natürlich Stunner und Genso mit dabei. Also ich würde sagen, Hinder. Also ich werde da sein.
0: Ja, wir machen für euch das Programm da am Samstagabend. Natürlich ist das ganze Wochenende da Action beim Summer Sounds. Aber speziell Samstagabend sind wir da. Wie Anka gerade schon meinte, Drum Bass UK Garage wird da aufgelegt. Und schon mal als klein Warm-Upper haben wir jetzt K-Motions für euch mit Expectations, weil eventuell läuft der da auch.

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0: Wir haben erst diese Woche so richtig gestartet mit dem Sammelkartenthema und ich habe das Gefühl, wir sind jetzt schon so eine richtig kleine Community geworden, weil anscheinend nicht nur ich, sondern auch ganz, ganz viele Leute von euch Sammelkarten haben.
1: Ja, also auf jeden Fall deutlich mehr, als ich auch gedacht hätte. Wir haben das gestern auf Insta mal in so einem Real Talk abgecheckt und bei der Umfrage haben einfach schon 3000 Leute abgestimmt, also
0: geil,
1: richtig krass. Und rund 70% von euch haben schon mal irgendwie Karten gesammelt.
0: Das ist wirklich sehr, sehr viel und die wenigsten von euch sammeln Karten, um die dann irgendwie weiter zu verkaufen, sondern einfach, weil es Bock macht oder weil ihr die Karte schön findet oder weil ihr Fans seid von irgendwas. Und das ist ja irgendwie auch so der normalere Weg, sag ich mal. Bei mir ist das genauso. Ich habe die auch einfach alle zu Hause liegen. Ich habe keine Ahnung, was ich damit machen soll, aber ich finde die einfach geil. Und man muss ja auch nicht jedes Hobby gleich versuchen, zu irgendeinem Business zu machen.
1: Nee, fühle ich auch nicht. Wir haben aber trotzdem mal nach eurer teuersten Karte gefragt. Und Soleika, ich hoffe, das ist jetzt richtig ausgesprochen, die hat einfach geschrieben, dass sie eine Karte hat, die 1.800 Euro wert sein soll. Also, wenn das stimmt, absolut krass. Was ist das bitte für eine Karte, Digga? Ist die mit Gold verziert? Was ist los?
0: Das hat sie leider nicht geschrieben. Ich weiß jetzt auch nicht, ist das Pokémon, ist das Sport, ist das Yu-Gi-Oh! Oder irgendwas ganz anderes. Aber so oder so, du kannst sie gerne hier bei uns vorbeibringen. Wir passen da ansonsten gut drauf auf.

0: Don't Need Love war das um kurz nach 9:30.
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2: In Deutschland sind im letzten Jahr deutlich mehr Menschen eingebürgert worden. Nach Angaben des Statistischen Bundesamtes waren es über 332.000, so viele wie noch nie. Die meisten von ihnen kommen aus Syrien. Und jeder dritte Mieterhaushalt in Deutschland ist von Kosten fürs Wohnen überlastet. Das bedeutet, dass rund 6,6 Millionen Menschen rund 40% ihres Einkommens für Miete zahlen, teilweise sogar noch mehr. Zu diesem Ergebnis kommt eine Studie im Auftrag des Deutschen Mieterbunds. Die meisten Menschen in Deutschland gehen davon aus, dass sich die ärztliche Versorgung durch die geplante Gesundheitsreform verschlechtern wird. Laut einer Studie im Auftrag des Hausärzteverbands machen sich fast 80% deshalb Sorgen. Das berichtet die Rheinische Post. Und das Wetter gerade ist geprägt von dicken Wolken. Zwischendurch guckt mal ganz kurz die Sonne raus, ist aber relativ schnell auch wieder weg. Bisschen windig ist es, um die Temperaturen, ja, so 15, 16 Grad.
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0: Naja, wir schaffen das schon. Montag haben wir groß den Sommer angekündigt mit blauem Himmel und jetzt sieht es schon wieder ein bisschen nach Herbst aus. Aber egal, wir lassen uns nicht unterkriegen. Es ist Sommer, Leute. Es ist Sommer.

0: Hope war das von den Chainsmokers.
1: Ja, und so klingt das gerade wahrscheinlich in den Bremer Tierheimen.
0: Ja. Findorf ist voll.
1: Findorf ist voll, aber nicht nur mit Hunden. Da sind ganz viele verschiedene Tiere. Also Kleintiere, Exoten, tatsächlich nur 59 Hunde, 300 Katzen und aber auch, was ich krass fand, das wusste ich gar nicht, 400 Stadttauben?
0: 400 Tauben?
1: Tauben. Ich wusste gar nicht, dass die ins Tierheim kommen und dass sie da irgendwie leben. Aber ja, die sind auf jeden Fall da und das Tierheim platzt aus allen Nähten. Es steht fest, Bremen bräuchte tatsächlich so eine Wildtierstation eigentlich.
0: Ja, die nehmen jetzt auch aktuell gar keine Tiere mehr auf. Habt ihr vielleicht eben schon mal uns in den Nachrichten gehört. Aber wie du sagst, ich finde das crazy, dass da auch so, wie du gerade meinst, Exoten sind, was auch immer das jetzt genau sein soll.
1: Ich bin gerade auf der Seite. Ich klicke mich so ein bisschen durch und hier gibt es Ziertauben, Minischweine gibt es auch. Ich habe Ziegen gesehen. Also da kommt wirklich irgendwie alles an. Schlangen, Hühner. Das ist echt krass. Ich wusste das gar nicht, dass da einfach alles an Tieren.
0: Und vor allem Tauben. Kann man nicht einfach die losfliegen lassen?
1: Ja, das ist ja das Ding. Tauben sind ja eigentlich gar keine Wildtiere. Also das waren ja früher quasi Haustiere sozusagen, die einfach wirklich die Post überbracht haben. So, und wir haben die dann einfach irgendwann abandoned, haben gesagt, so, wir brauchen euch nicht mehr, wir haben die Post oder Mails oder whatever und dann sind die quasi auf die Straßen verbannt worden.
0: Vielleicht kann man einfach so ein Win-Win-Ding draus machen, weißt du, die Post ist zunehmend überlastet, alle bestellen sich alle möglichen Sachen. Vielleicht einfach wieder die Tauben mit ins Game reinholen und sich dann das Klopapier irgendwie von einer Taube liefern lassen.
1: Ey, ich wäre dabei. Wir haben ja jetzt hier auch im Innenhof unser Taubenbaby hoffentlich.
0: Ja.
1: Vielleicht ziehen wir uns die einfach als Posttaube ran. Vielleicht bringt die uns morgens mal den Kaffee.
0: Gute Idee.

0: Blackout Days ist das um 10 vor 10. Zeit zu gehen. Zeit zu gehen. Wie jeden Tag, auch am Mittwoch.
1: Schön, und damit haben wir offiziell die Hälfte der Woche geschafft. Mehr als die Hälfte.
0: Yeah. Und wir hier zumindest für uns am Morgen, ne? Das stimmt.
1: Ja. Stimmt, ja, die Leute, die jetzt gerade erst auf Arbeit angekommen sind,
0: ihr habt jetzt natürlich noch einen ganzen Tag und nervige Termine, Gespräche vielleicht mit der nervigen Kollegin, der man nicht aus dem Weg gehen kann, aber da müsst ihr durch, dann ist es heute Abend auch noch kalt.
1: Hey, jetzt hör mal auf, hier so schlechte Stimmung zu verbreiten. Was soll das denn? Ihr schafft das. Der Tag ist euer. Nehmt ihn euch und macht etwas Schönes daraus. So, mein Gott, Alter. Wir sehen uns morgen.
0: Jetzt fühle ich mich auch viel besser nach der Ansprache gerade von dir. Bis morgen.
1: Ciao.

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0: Don Toliver und Justin Bieber mit Honest.
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0: Ich habe dir doch erzählt, dass ich am Wochenende meinen Balkon geschrubbt habe, ne?
2: Ja, und dass du deine Plastikbäumchen entsorgt
0: hast. Ja, die sind jetzt weg, da ist alles nichts mehr aus Plastik. Gestern war ja dieses miese Unwetter, ne? So gegen 9, 8,
2: ja,
0: 9.
2: Ja, da zog es nochmal ein bisschen auf.
0: Ja, bei uns war mies. Bei uns war, also Findorf war von so einer schwarzen Wolke bedeckt. Und dann habe ich mich auf meinen frisch geputzten Balkon gesetzt, auf diesen so einen Stuhl und habe mir dieses Unwetter reingezogen. Und so richtig mit Badehose und Latschen. Also meine Beine waren auch komplett nass. Es hat richtig gepfeffert.
2: Aber manchmal dieser Vibe von Unwetter, wenn es so langsam Sommer wird, ja, ist schon irgendwie anders.
0: Ich wollte es dir auch eigentlich nur empfehlen, weil es wird ja die Tage vielleicht nochmal scheppern. Da kann ich dir nur sagen, du hast ja auch deinen Balkon geputzt. Mhm. Geputzter Balkon, Unwetter, geile Kombo.
2: Okay, ich werde es versuchen.
0: Versuch mal. Ich versuch's mal mit Musik. Hier ist BTS mit Swim. Wir sind Jörg und Larissa.
2: Moin. 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

0: um kurz nach zwei auf Next. Moin. Und es ist eigentlich egal, ob Fußball, Pokémon, Yu-Gi-Oh! Oder was auch immer für Karten, wir haben sie alle. Wir haben sie alle schon gesammelt.
1: Ja, wir haben auch gestern auf Insta mal abgecheckt, ob ihr so im Sammelkarten-Game seid oder vielleicht auch wart. 3000 Leute haben bei unserer Umfrage mitgemacht und 70% davon sind Team Sammelkarten.
0: Ich sag ja alle, fast alle. Kein Wunder, oder? Teilweise sind die Karten ja auch richtig wertvoll. Das hier ist zum Beispiel der Schatz von Kai aus Delmhorst.
2: Ich habe so eine kleine stattliche Sammlung aufgebaut mit über 1200 Karten, die schätzungsweise einen Wert von über 15.000 Euro haben.
0: Tschüss!
1: Wow, und wir haben auch noch eine Nachricht bekommen zum Beispiel von Nils, der auch irgendwie eine Sammelkarte hat von Pokémon, auch mit irgendwie 10.000 Wert.
0: Wahnsinn.
1: Also Pokémon sowieso der Shit unter den Sammelkarten. Und zwischendurch, bei Kai ist es so, hat er mal Glück, zieht dann so 600-Euro Karten. Aber er sagt, die beste Strategie ist eigentlich, wenn es um Wert geht, abwarten.
2: Die meiste Wertsteigerung kommt halt daher, dass viele Karten nicht mehr gedruckt werden und die Nachfrage steigt.
0: Ja. Vor allem so seltene Karten. Ne? Wenn die in gutem Zustand sind, sind sie halt irgendwann mal richtig wert. Ich habe auch mal ein Pokémon-Pack geöffnet und habe eine Karte rausgezogen, die war instant 90 Euro wert.
1: Wow.
0: Ja, wirklich, direkt vor was weiß ich wie viel Fach. Aber Kai meint auch, eigentlich soll es beim Sammeln darum gar nicht gehen.
2: Das ist auch leider so ein Hobby geworden, wo die Erwachsenen ihre Finger drin haben und alles wegkaufen, zu absurden Preisen weiterverkaufen. Und ja, das nimmt im Moment ganz, ganz viel Spaß an diesem tollen Hobby. Mhm.
1: Ja, ist so richtig Business geworden, ne? Nicht mehr nur Spaß. Und guck mal, ich war voll der Esel. Ich habe irgendwann nach der Schulzeit halt alle meine Pokémon-Karten verschenkt an unseren jüngeren Nachbarn.
0: Oh Mann, also wirst du auf jeden Fall nicht reich. Aber vielleicht wird dein jüngerer Nachbar der beste Pokémon-Trainer aller Zeiten.

0: Young St. Paul und Anis mit Art Attack hier auf Next. Larry?
1: Ja.
0: You know how the summer is clinging. Weißt du, wie der Sommer klingt?
1: Ich würde sagen, so vielleicht. Stimmt, so Cocktails, Salsa, was geht ab?
0: Oh, weiß ich jetzt nicht. Diesen Samstag eher so. Gib den Wodka in mein Glas. 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

0: 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Wir haben es 14.31 Uhr.
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0: Das hat Larissa.
2: Mehr Recycling und weniger Rohstoffe auf dem Müll, das ist das Ziel eines Aktionsprogrammes, das das Bundeskabinett beschlossen hat. Rohstoffe sollen in Deutschland länger genutzt werden, sowohl auf dem Bau als auch bei Batterien oder aus alten Handys. Dafür will die Regierung unter anderem Start-up-Unternehmen fördern, die neue Verfahren für die Wiederverwertung entwickeln. Ziel ist Umweltschutz, aber auch die Wirtschaft zu stärken und unabhängiger von Importen zu machen. Die bremische Bürgerschaft will sich besser gegen Extremisten wappnen. Dafür müsste die Verfassung geändert werden. Es empfiehlt die Bürgerschaftskanzlei. Vorbild sind die Parlamente in anderen Bundesländern. Beschäftigte der Fraktionen sollen genauer durchleuchtet werden und ein polizeiliches Führungszeugnis vorlegen müssen. Die Bürgerschaftspräsidentin soll außerdem mehr Möglichkeiten haben, das Hausrecht durchzusetzen. Und eine 93 Jahre alte Frau, die gestern in der Fahr in Bremen von einem Müllwagen überfahren worden ist, ist im Krankenhaus an ihren schweren Verletzungen gestorben. Das hat die Polizei mitgeteilt. Die Frau wollte demnach gestern vor dem wartenden Müllwagen die Straße überqueren. Beim Wiederanfahren hatte der Wagen die Frau überrollt. Und unser Wetter, das ist jetzt gerade aktuell ein bisschen grau und es sieht heute Nachmittag auch sehr wechselhaft aus. Mit mal ein bisschen Sonne, mal Regenschauern. Und das bei aktuellen Temperaturen von 20 Grad in Bremen, 19 Grad in Bremerhaven. In Oldenburg sind 17 Grad.
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0: Ey, da hat man gerade die Klausurenphasen irgendwie vom Abi hinter sich und das Abi geschrieben und so weiter. Und dann muss man sich gleich für die nächste Prüfung vorbereiten. Studium, Aufnahmeprüfung oder Ausbildung oder sowas.
2: Genau, weil das gibt's ja für Musikstudium, aber auch für Schauspiel, für die Feuerwehr, für die Polizei.
0: Alles.
2: Sind wirklich einige Jobs und ist natürlich unnormal viel Vorbereitungszeit. Und deswegen machen das viele auch gar nicht parallel zum Abi, sondern erstmal eine Zeit lang sowas anderes, bis die Prüfung dann geschafft ist. So war es zum Beispiel auch bei Livia aus Kloppenburg.
3: Mein Abitur habe ich schon im Vorjahr gemacht. Und in der Zeit der Vorbereitung hatte ich mich gerade so orientiert, was es so künstlerisch überhaupt für Berufe gibt und habe Workshops gemacht im Schauspiel- und Sprechbereich und war dann tatsächlich im Mai und Juni auch mit Mark Forster auf Tour. Da war ich eine der Bühnendarstellerinnen.
0: Wow, das ist doch mal cool, Alter. Auch eine geile Zeit. Wofür sich Livia dann vorbereitet hat, darüber sprechen wir gleich bei Next.
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0: Alok. Und Lajevo Produce. A$AP Rocky, das Hijack. Da will man studieren, aber nur Abi reicht halt nicht. Erstmal muss man noch eine dicke Aufnahmeprüfung machen und die geht einfach mal 3 Tage.
1: 3 Tage?
0: Warum nicht 3 Wochen? Hallo?
1: Ehrlich, warum nicht gleich so? Ist nicht bei jedem Studiengang oder der Ausbildung natürlich so, aber bei Livia war es so, die ist 22, kommt aus Kloppenburg, studiert seit einem Jahr Sprechkunst und Sprecherziehung an der Hochschule für Musik und Kunst in Stuttgart.
2: Ich habe die Aufnahmeprüfung letztes Jahr zu dieser Zeit gemacht und die Prüfung geht tatsächlich 3 Tage am Stück, also war wirklich sehr intensiv. Am ersten Tag habe ich 3 künstlerische Texte vor den Dozierenden vorgesprochen. Am zweiten Tag hatten wir eine schriftliche und eine mündliche Germanistikprüfung. Und am dritten Tag haben wir eine Rede gehalten und anschließend darüber debattiert.
0: Die durften auch nicht essen, nicht trinken, nicht auf Toilette und nicht schlafen. Nein, Spaß. Aber um das alles wissen zu können, was sie da erzählt haben, muss man schon direkt ein Studium gemacht haben.
1: Fühlt sich genauso an, ne? Und eigentlich willst du dann ja nach dieser fetten Prüfung auch sofort wissen, ob du bestanden hast oder nicht. Aber bei Livia war es dann so.
2: Ich weiß noch, wir haben das Ergebnis per E-Mail bekommen und als ich das dann so allein in meinem Zimmer gelesen habe, konnte ich das noch gar nicht richtig realisieren. Und dann habe ich natürlich meine Familie und meine Freunde angerufen, die da auch in der Zeit mitgefiebert hatten. Und ja, habe mich dann total gefreut, musste auch weinen.
0: Es hat geklappt. Dann sitzt man allein in seinem Zimmer, öffnet so eine Mail und fängt erstmal an zu heulen. Oh mein Gott.
1: Aber diese Mail entscheidet ja auch einfach darüber, ob du dein Studium machen kannst oder nicht. Ist schon krass.
0: Das ist schon krass.
1: Und man muss aber auch sagen, Livia hat zum Beispiel nicht beim ersten Anlauf direkt die Zusage gekriegt.
2: Ich habe im Vorjahr die Aufnahmeprüfung zwar bestanden, aber es werden eben nur 8 Leute angenommen und dann gab es nicht genug Studienplätze, sodass ich in der Zeit dann in Halle Sprechwissenschaft angefangen habe. Ist auch ein super tolles Studium, war mir allerdings nicht genug künstlerischer Fokus. Und deswegen habe ich mich dann erneut auf die Aufnahmeprüfung vorbereitet.
1: Nochmal die ganze Scheiße.
0: Ist doch kein Problem, einfach nochmal 3 Tage. Einfach eine Maschine, Alter. Und sie hat noch einen kleinen Tipp für alle, die gerade genau denselben Struggle haben.
2: Ich finde es auf jeden Fall super, erstmal die Aufnahmeprüfung zu machen, weil man dann einfach Gewissheit hat. Also ich finde, es gibt nichts Schlimmeres, als sich zu fragen, ob es geklappt hätte oder nicht. Und selbst wenn es nicht klappt, bringt es einen ja oft näher an sein Ziel.
1: So, und jetzt hole ich einen philosophischen raus an der Stelle. Wir ärgern uns im Leben ja meistens nicht über die Dinge, die wir versucht haben, sondern nur über die wir nicht versucht haben.
0: Herrlich.

Fischer ist das. Mit Rain. Hier auf Next. Und als ich das allererste Mal in meinem Leben von Aiken gehört habe, war ich noch ziemlich jung und Aiken wurde mit Locked Up zum Superstar. Ich glaube, mit Smack That ist Locked Up sein größter Hit bis heute. Und überleg mal, das war 2004, das ist 22 Jahre her. In dem Jahr wurde Werder Bremen das letzte Mal deutscher Meister, Alter. Auf jeden Fall war der dann so 3-4 Jahre richtig, richtig big und dann bam. Von heute auf morgen Funkstille um Aiken. Aber nicht, weil der irgendwie einen Burnout hatte oder zu viel Geld. Nee, der wurde von seinem eigenen Tiger angefallen. Was ist das denn bitte für ein Twist? Der hat einen weißen Tiger zu Hause in seinem Garten und mit dem ist er so über den Hof Gassi gegangen und bam hat er ihm das Gesicht zerfetzt und einfach so am Oberkörper gebissen. Und Aiken war erstmal raus. Dann kam zwar noch Smack That mit Eminem, so, keine Ahnung, 7-8 Jahre später und dann war tote Hose, sonst kam da gar nichts mehr und so. Alles in allem, ziemlich genau 10 Jahre später hat er dann Comeback gefeiert mit derselben, hier, ich sag mal immer quietschigen Superstimme, Alter, mit derselben Attitude wie damals und heute ist er wieder so groß wie früher, Alter. Wir kennen viele Samples, ne, auch im Deutschrap, vor allem Jazik ist ja riesen Aiken-Fan, der hat letztes Mal noch einen Tweet gemacht, so hier bei TikTok, yo, ich bin auf einem Aiken-Konzert und hat alles mitgesungen und sowas, ne, hat ja sogar einen Song, der Aiken heißt, hat Samples schon verwendet, also Aiken ist in seiner zweiten oder vielleicht sogar dritten Prime und dieses Mal hoffentlich für länger und ohne Tiger zwischenvoll. Hier bei Next habe ich in der Playlist mit We Don't Care.

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0: Paschanim ist das mit Airwaves. Und wen findest du chilliger? Paschanim oder Chiagu?
1: Chiagu?
0: Ja, Chiagu.
1: chilliger Paschanim.
0: Ja, aber die haben beide so diese chillige. Ja, ich erzähle euch mal kurz was.
1: Ja, das stimmt, aber.
0: Arzt-Rappen.
1: Chiagu hat trotzdem so ein bisschen, weißt du, so Atzenmucke, Party.
0: Ja, so von den Beats auf jeden Fall Paschanim. Ja. Aber ich finde so von der Attitude her, so weiß ich, nehmen die sich beide nix. Die haben
1: ja,
0: so beide.
1: Von der Attitude sind beide sehr chillig.
0: Die haben beide Sommerhit-Potenzial auf jeden Fall. Und halt diese Gelassenheit strahlt auch ein bisschen Urlaub
1: Hättest
0: aus.
1: Hättest du denn Chiagu?
0: Ich weiß nicht, Chiagu finde ich von der Stimme vielleicht noch gelassener. So. Aber ich höre, glaube ich, lieber Paschanim. Ich weiß auch nicht. Schwierig.
1: Man muss sich hier auch nicht entscheiden. Nee,
0: ich mache
1: eine ganze Playlist voll Songs.
0: Ich mache auch nicht Chiagu jetzt an. Das ist Cat's Eye mit Gabriella. Wir sind Joko und Larissa und ihr seid auf Next.
1: Moin.
2: Hi.

0: Nina Schubas, das mit Fata Morgana. Ach ja, Hunde müssen draußen bleiben. Ja, da ist nämlich kein Platz mehr im Tierheim tatsächlich. Da gibt es jetzt einen Aufnahmestopp. Und warum das so ist und was genau da los ist, das hat Mario aus der Regionalredaktion Buten und Binn für uns mal rausgefunden.
1: Es gibt 45 Hundezwinger und wenn die voll sind, sind sie voll. Der eine liegt da auf seiner Decke und guckt ein bisschen traurig. Merle Osmas macht die Pressearbeit für das Rematierheim. Idealerweise ist die Aufenthaltsdauer für einen Hund, der hierher gebracht wird, wenn es gut läuft.
2: Er kommt ein bisschen auf die Umstände an, wie er hergekommen ist. Wahrscheinlich so 3 Wochen.
1: So, und das dürfte auch so die Größenordnung sein, für die jetzt erstmal der Aufnahmestopp gilt. Wir gehen jetzt gerade hier außen entlang an dem Bereich mit den Hundezwingern. Viele wedeln mit dem Schwanz und freuen sich, dass mal Besuch da ist. Und jetzt gehen wir zur Katzenvermittlung hoch. Katzen war sozusagen der Löwenanteil, der zuletzt hier reingekommen ist.
2: Genau. Bei Katzen haben wir auch in letzter Zeit unglaublich viele Animal-Hoarding-Fälle. Das heißt, Leute halt die Tiere ja krankhaft sammeln. Bei Katzen geht's halt wie bei Kaninchen sehr schnell, dass aus 2 dann plötzlich 20 werden. Und deswegen hat sich das in den letzten Monaten bei uns so unglaublich gestapelt.
1: So, jetzt sind wir hinten auf den Hof gegangen. Da sehe ich rechts einen Container und links daneben einen Bauwagen. Die sind schön angemalt mit Tauben drauf. Können da noch welche hergebracht werden oder ist da auch die Grenze erreicht?
2: Die Grenze ist deswegen erreicht, weil die halt alle ja eigentlich immer medizinisch versorgt werden müssen. Und das ist gerade unser Hauptproblem bei den Wildtieren, dass es halt unglaublicher Zeitaufwand ist, den unsere Tierärztinnen jetzt gerade einfach nicht mehr stemmen können im Hinblick auf unsere normalen, nenne ich es mal, Tierheimtiere. Das ist einfach unglaublich krass, was die gerade stemmen da zu zweit nur.
3: Ja, heftig. Viele Tiere da, viel Aufwand natürlich auch, um die alle zu betreuen und zu pflegen im Bremer Tierheim. Und deswegen ist gerade Aufnahmestopp, wenn ihr zum Beispiel ein Tier findet in Not, auch ein Wildtier, dann aber trotzdem erstmal gerne beim Tierheim anrufen, weil viele Fragen können die auch am Telefon klären und oft eben auch, wo das Tier denn jetzt genau Hilfe bekommen kann.

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0: mit Billa Joe und das Ding hier wird gerade zum Sommerhit 2026. Der Song ist jetzt schon fast 3 Wochen alt und hat in der ersten Woche gar nicht mal so gut performt. In der zweiten ist er dann steil hochgeschossen und ja, es könnte natürlich an diesen Summer-Vibes und an diesem Baba-Wetter liegen. Jetzt gerade zwar nicht, aber vor ein paar Tagen. Ahnt ihr, was ich meine? Es könnte natürlich auch dran liegen, dass Summer Jam die Formel für diese perfekten Deutschrap-Hits einfach in der Tasche hat, Alter. Tamam Tamam ist, glaube ich, der erfolgreichste Deutschrap-Song ever. Casanova, Yalla, Goodbye. Also wir brauchen sie alle nicht verstecken und ich könnte noch 10 andere aufzählen. Summer Jam ist in seiner, ja, ich glaube, 3. oder 4. Prime. Es hört einfach nicht auf. Und das Beste ist eigentlich, der hat den Song mit seinem eigenen Signing Billa Joe zusammen gemacht. Und wenn man das so zusammen durchzieht und das dann auch noch so gut funktioniert, das ist schon geil, Alter. Der Song ist überall gerade ganz oben. Könnte also sein, dass der Freitag irgendwie, ja, wieder eine Deutschrap 1 in die Charts einsteigen lässt. Mal sehen, wie hoch das Ding klettert. Aktuell ist es noch auf 30 aus der letzten Woche und so ein Sprung wäre schon krank. Wir hören mal rein in den, ja, Sommerhit 2026. Meiner zumindest. Hier sind Summer Jam und Billa Joe. Hier ist Kilimanjaro auf Bremen Next.
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0: 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Central Cee ist das mit Let Go.
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0: Mittleres Raum, kurz nach 4.
2: Mehr Recycling und weniger Rohstoffe auf dem Müll, das ist das Ziel eines Aktionsprogrammes, das das Bundeskabinett beschlossen hat. Rohstoffe sollen in Deutschland länger genutzt werden, sowohl auf dem Bau als auch bei Batterien oder aus alten Handys. Dafür will die Bundesregierung unter anderem Start-up-Unternehmen fördern, die neue Verfahren für die Wiederverwertung entwickeln. Ziel ist Umweltschutz, aber auch die Wirtschaft zu stärken und unabhängiger von Importen zu machen. Die bremische Bürgerschaft will sich besser gegen Extremisten wappnen. Dafür müsste die Verfassung geändert werden. Das empfiehlt die Bürgerschaftskanzlei. Vorbild sind die Parlamente in anderen Bundesländern. Beschäftigte der Fraktionen sollen genauer durchleuchtet werden und ein polizeiliches Führungszeugnis vorlegen müssen. Die Bürgerschaftspräsidentin soll außerdem mehr Möglichkeiten haben, das Hausrecht durchzusetzen. Und eine 93 Jahre alte Frau, die gestern in der Fahr in Bremen von einem Müllwagen überfahren worden ist, ist im Krankenhaus an ihren schweren Verletzungen gestorben. Das hat die Polizei mitgeteilt. Die Frau wollte demnach gestern vor den wartenden Müllwagen die Straße überqueren. Beim Wiederanfahren hatte der Wagen die Frau überrollt. Unser Wetter, ja, zwischendurch mal Schauer möglich. Auch gerade regnet es wieder ein bisschen durch die Wolkendecke. Es bleibt so ein wildes Wechselwetter bei 19 Grad in Walsrode, Bremerhaven und auch in Verden. In Bremen sind 17 Grad.
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0: Also bis Samstag muss da aber noch ein bisschen was gehen in Sachen Wetter.
2: Das fände ich auch ganz nett. Da ist ja Summer Sounds Festival hier schön in den Neustadtswallanlagen.
0: Eben.
2: Und ich habe aber gesehen, 19 Grad, glaube ich, sind ungefähr so angesagt.
0: Also Grad sind mir gar nicht so wichtig.
2: Ja.
0: Mir ist Grad nur wichtig, dass es trocken ist.
2: Also ich weiß noch nicht, ob es komplett trocken ist. Kann man ja auch ein paar Tage vorher immer schwer raussagen.
0: Ja,
2: aber
0: ja.
2: Es sieht jetzt nicht so aus wie heute, so wechselhaft.
0: Gott sei Dank, so ein bisschen trocken. So ein bisschen trocken wird uns, glaube ich, einreichen.
2: Ja.

0: Larry, kennst du Jabari Captain Treasy Brown?
1: Nee.
0: Kennst du nicht?
1: Jabari Captain Treasy Brown?
0: Ist nicht schlimm, muss man nicht kennen. Kennst du Mr. Beast?
1: Ja.
0: Und Jabari Captain Treasy Brown hat bei Mr. Beast ein Privatjet gewonnen, tatsächlich, ja.
1: Okay, was?
0: Und der ist auch ein echter Kapitän, ja. Der heißt ja Captain Treasy, wie gesagt. Und der ist vorgestern mit einem Flugzeug in Paraguay gelandet, mit so einem Privatjet. Und dann kam die Drogenbehörde und hat in dem Flugzeug, er war nur Co-Pilot, muss ich kurz sagen, in dem Flugzeug 260 Kilo Premium-Marihuana gefunden.
1: Uff.
0: So. Und dann ist natürlich das ganze Internet steil gegangen, dass Mr. Beast oder irgendwie dieser Privatjet, den er da gewonnen hat, da drinnen verwickelt ist. So, weißt du, dass der irgendwie was damit zu tun hat, weil das ist ja schon irgendwie ein Straßenwert von über 3,5 Millionen Dollar. Das ist ja schon eine ordentliche Schmuggelei, sag ich mal.
1: Ja, und?
0: Ja, ist er nicht. Kann ich schon mal direkt sagen, das war so ein Tag, war der da in Haft und hat dann wurde alles geprüft und er wusste von gar nichts. Und am Ende hat sich sogar rausgestellt, hat sich das Internet fast schon wieder entschuldigt, weil das zwar dasselbe Modell, aber es war nicht der richtige Privatjet. Also es war auch nicht der richtige Jet. Aber dieser Typ, dieser Captain Treasy ist jetzt nicht nur dadurch, dass er bei Mr. Beast einen Jet gewonnen hat, bekannt, sondern auch, dass er in so einen kleinen Gangster-Coup so Side-Eye-mäßig verwickelt war. Aber ist wieder, wie gesagt, freier Fuß, alles okay. Brauchst dir keine Sorgen mehr machen, Larry, wenn du einen Privatjet mietest.
1: Ich wollte gerade sagen, ich hätte mir vor allem keine Sorgen gemacht um jemanden, der einfach einen Privatjet besitzt.
0: Ja, eigentlich brauchen wir uns um die keine Sorgen machen, ne? Ich wollte nur sagen, Ende gut, alles gut, Internet kann ja auch mal falsch liegen.

0: Lady Gaga und Doechii mit Runway. WM-Tickets for free. Hätte ich gerne. Hätte ich gerne. Kriege ich aber nicht. Oder vielleicht doch.
1: Na, du glaube ich nicht. Es ist ja noch eine gute Woche bis zur WM in den USA, Kanada und Mexiko. Das deutsche Team ist auch schon in den USA gelandet. Und in Mexiko gibt es aber gerade noch Stress rund um Freikarten für die WM.
0: Und die Story ist echt verrückt. Im berühmten Aztekenstadion gibt es nämlich 14.000 Menschen, die historisch gesehen Anspruch auf diese Freikarten haben.
1: Ja, und was soll das jetzt heißen, fragt ihr euch. Das war tatsächlich so, dass das Aztekenstadion Mitte der 60er gebaut wurde, als richtig fette Arena für Olympia, und dann ist die Kohle knapp geworden. Und damals sind dann Fans eingesprungen, haben insgesamt 600 Logen und 8000 Plätze quasi bezahlt auf der Tribüne.
0: Ja, und der Deal war, ihr finanziert das Stadion mit und kriegt dafür 99 Jahre das Recht, bei Events for free dabei zu sein. Und 99 Jahre sind noch nicht ganz rum, die Weltmeisterschaft steht vor der Tür, 1-1 macht WM-Ticket.
1: Ja, wenn da nicht die FIFA wäre, ne? Die finden das halt gar nicht cool, weil die wollen ja Cash machen mit den Plätzen.
0: Ach was?
1: Und haben in den 80ern auch schon versucht, Leuten diese Plätze quasi abzusprechen, und jetzt gibt's eben wieder Beef deswegen.
0: Ja, die FIFA wollte nämlich so eine Ausgleichszahlung vom Stadionbetreiber haben, dann extrem teure Verpflegungspakete an diese Freikartenbesitzer verticken für, Beachtung, 6.000 bis 13.000
1: Ciao.
0: Euro. Das ist ganz schön viel. Und jetzt, ja, eine Woche vor Auftaktspiel, warten auf jeden Fall die Fans immer noch auf ihre Tickets.
1: Ja, und die Vertreter der Fans meinen auch, die Lage ist kurz vor Eskalation, also die Gemüter sind leicht erhitzt, würde ich sagen. Man muss sagen, diese Leute, ne, das sind echte VIFs, also Very Important Fans.
0: Very Important Fans.

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1: Bruno Mars ist das. Und Punkt 4 hier auf Bremen Next. Wir sind Joe und Larissa und wünschen einen schönen Mittelwochentag.
2: Ein Mittelwochentag, ja, so nennt man das auch. Jetzt wird's richtig gefährlich. Ich finde, dieser Song klingt einfach immer so finster. Hätte ich gerne auf einem Soundtrack auf jeden Fall von irgendeinem Film. Backbone, Chase and Status hier auf Bremen Next. Zusammen mit Stormzy.

0: Das ist Apache 207 mit Morgen.
1: Ich kann nicht anders, aber dieser Satz hier wird einfach für immer mietfrei in meinem Kopf wohnen.
2: Ich denke, 80% von euch und ich kauen sich auch mal an den Eiern und daher ist alles gut.
0: Dabei hat der Typ auch ein bisschen mehr drauf als nur Funny-Sprüche.
3: Alles, was du in deiner Kindheit erträumt hast, ist plötzlich real und ist plötzlich da.
4: Lukas Podolski, herzlich willkommen in der Bundesliga, 18 Jahre jung.
1: Ja, Lukas Podolski, und morgen kommt zu seinem 41. Geburtstag dann pünktlich eine Doku über ihn auf Netflix raus. Und sagen wir mal so, Lukas war als Kind schon fußballverrückt und irgendwie auch stadtbekannt.
5: Alle kannten Lukas und der Bolzplatz, also bist du schon 5, 6, 7 Minuten gefahren. Und meine Mutter hat ihn immer gerufen und es hat sich so rumgesprochen, dass das bis zum Bolzplatz ankam. Lukas, deine Mutter ruft dich, du musst nach Hause.
1: Das Lukas ist, essen.
0: Das ist übrigens Lukas' Schwester, ne, die da gerade in der Doku spricht, aber auch seine Oma, seine Mama, sein Papa. Die sind alle in der Doku am Start und erzählen vor allem was über Podolski, also Lukas als Mensch, kann man glaube ich so sagen. Er meinte nämlich, er will keine Stani-Spieler-Doku, die es schon 100-mal gibt, sondern lieber mehr von sich zeigen beim Sumo-Ring in Japan oder auf einer Radtour mit seiner Familie oder halt auch beim Rosenmontagsumzug in Köln. Der ist ja auch für ihn Pflichtbesuch.
1: So ist es. Aber um Fußball geht es natürlich auch. Also wie er auf der Straße angefangen hat zu kicken, dann mit 18 in der Bundesliga durchgestartet ist beim 1. FC Köln. Später Bayernwechsel, na klar, auch Sommermärchen. Und natürlich erzählen auch Leute wie Jogi Löw oder sein ganz persönlicher Bro Bastian Schweinsteiger.
6: Wenn ich Poldi und Schweine höre, dann kommt so ein Strahlen in mir auf, so Freude.
1: Voll süß.
0: Ja, oder? Die beiden waren auch schon ein richtiges Dreamteam, muss man sagen. Und Podolski, ein bodenständiger Typ. Alle mochten den und mittlerweile ist er ein richtiger Businessman geworden. Alter, Eisläden, Dönerläden und sowas halt. Wenn ihr mehr über sein Leben wissen wollt, morgen startet die Doku bei Netflix.

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0: Können wir uns mal auf eine Sache einigen? Ferien sind nicht nur zum Chillen da, sondern auch zum Arbeiten, für viele zumindest.
1: Ist so, ne? Weil auf schnelle Welle mal ein bisschen Kasse voll machen, ist schon ganz geil, habe ich auch in den Ferien gemacht. Und wir haben euch gefragt, was waren denn so die coolsten Sommerjobs, die ihr so gemacht habt?
2: Mein tollster Sommerjob war auf jeden Fall in einer Eisdiele. Ist auch richtig schön, weil ich habe da sehr viel Eis gegessen und so.
3: Mein bester Sommerjob war auf jeden Fall auf Festivals arbeiten. Das war mega cool. Ich war auf dem Hurricane, habe ich mal gearbeitet. Ich habe so Bändchen einfach an die Arme gemacht, das war voll chillig. Aber ich konnte dann halt danach auch so auf die Konzerte gehen und so for free, das war halt richtig cool.
4: Ich habe selber noch keinen Sommerjob gemacht, aber ich finde eigentlich ganz cool, eine Freundin von mir arbeitet in einem Eiscafé und ja, ich glaube, das ist eigentlich eine ganz schöne Sache.
0: Also Eiscafé und Eisdiele klingt auf jeden Fall nach Traumjob, ne? Aber dieses Festival-Ding, boah, da könntest du mich auch mit jagen, Alter. Hätte ich auch mal Bock drauf, ganze Zeit umsonst Konzerte gucken und so ein paar Bändchen rumbimmeln.
1: Ja, das klingt echt machbar, finde ich. Aber es kann ja auch nicht immer alles geil sein an Sommerjobs. Deswegen wollten wir schon auch mal wissen, was waren so die bodenlosesten Sommerjobs?
5: Ich hatte einmal kurz mal bei Mercedes gearbeitet, aber dann habe ich auch direkt gekündigt. Mein schlechtester, ja, war nur der. Mehr hatte ich auch nicht.
3: Ich war mal in der Gärtnerei und da musste ich so Stecklinge stecken, also so kleine Pflänzchen einfach in Erde reinstecken und das so 8 Stunden die ganze Zeit und das würde ich nicht nochmal machen.
2: Im Kino, da wo man Popcorn und so alles austeilt.
1: Hey, geil. Ja,
0: im Kino wäre ich auch fett geworden, glaube ich. Ich glaube, ganze Zeit Süßigkeiten essen.
1: Ich auch, aber war wohl gar nicht so einfach, weil das musste ein bisschen unterm Radar passieren.
2: Ich musste es heimlich machen.
1: Ah. Immer heimlich, einmal mit einer Hand in die Theke greifen,
0: immer
1: ein paar Popcorn.
0: Immer nur so ein Popcorn, Alter. Aber ja, dann würde ich wahrscheinlich nicht im Kino an der Snackbar arbeiten, wenn ich immer Popcorn essen könnte. Ich glaube, ich wäre ein guter... Ja, ich bleib dabei. Ich wäre ein guter Festival-Arbeiterer.

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0: David Prentiss mit Peace and the Pieces.
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0: Mittlere Sound, kurz nach halb fünf.
2: Die EU will unabhängiger von amerikanischen und chinesischen Tech-Konzernen werden. Die EU-Kommission hat heute in Brüssel neue Gesetzespakete vorgestellt, die das ändern sollen. Laut der Kommission stammen im Moment rund 80% der in der EU genutzten Digitalprodukte von ausländischen Anbietern, auch in kritischen Bereichen. Um die Kontrolle und auch die Gelder dafür in Europa zu halten, will die Kommission europäische Anbieter mehr fördern. Das EU-Parlament und die Mitgliedstaaten müssen aber noch zustimmen. In New York läuft die Wahl darüber, welche Länder 2027 und 2028 einen Sitz im UN-Sicherheitsrat bekommen. Deutschland hätte gerne einen, aber auch Österreich und Portugal haben sich beworben. Insgesamt werden nur 2 Plätze in der Gruppe der westeuropäischen und anderen Staaten frei. Und Bremens Finanzämter arbeiten deutschlandweit am langsamsten, wenn es um den Steuerbescheid geht. Durchschnittlich 56 Tage braucht die Behörde vom Eingang der Steuererklärung bis zum Bescheid. Das steht in einer Auswertung vom Bund der Steuerzahler. Die Lobbyorganisation rechnet jedes Jahr aus, wie lange die Menschen in Deutschland auf ihren Bescheid warten müssen. Im vergangenen Jahr lag Bremen noch auf dem vorletzten Platz. Unser Wetter, weiterhin so ein wechselhaftes Hin- und Her-Chaos mit bisschen Sonne, bisschen Wolken, bisschen Regen, alles kann mal wieder zwischendurch aufflammen bei 19 Grad in Bremerhaven, 18 Grad in Delmenhorst und 16 Grad sind es in Bremen.
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0: Also, wenn die Finanzämter in Deutschland am langsamsten arbeiten, ne?
2: In Bremen.
0: Ja, in Bremen.
2: Weil es um den Steuerbescheid geht.
0: Ja, da muss ich ehrlicherweise sagen, ich bin da auch nicht gerade der Schnellste. Ich habe meine Steuererklärung noch nicht gemacht und wir haben Juni.
2: Ich habe schon abgegeben, ich habe auch schon Steuerbescheid bekommen.
0: Wirklich?
2: Boah, ist das uncool, auch einfach über Steuern
0: zu
2: reden.
0: So uncool, Alter. Ich muss es aber dieses Jahr irgendwie noch machen. Vielleicht ja.
2: Ja, man kommt ja nicht drum rum.
0: Vielleicht ja Ende des Jahres.

0: Am Anfang dachte ich so, boah. Beim so zweiten, dritten Mal dachte ich so, boah, ja. Und jetzt denke ich, boah, Hammer.
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0: Ich rede natürlich von Dandan und AZ von Vermisse. Vielleicht hat euch der Song direkt gehuckt, bei mir hat es ein bisschen gedauert. Ich dachte, das wäre so eine normale Liebesnummer, die wir morgen eh wieder vergessen haben. Aber das Ding hält sich jetzt schon seit 4 Wochen in den Singlecharts mit Peak auf der 2. Und ich weiß auch genau warum. Ich glaube, wegen dieser einen Stelle hier.
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0: Wie kann es sein, dass ich vermisse? Dieses Autotuning-Ding, krumm und schief, wie auch immer das klingt, umso mehr triggert die, ja. Und bei mir erst im Negativen und dann ist das so ins Positive geswitcht, wie das halt meistens bei so richtigen Hits so ist, oder nicht? Man hasst die und liebt die irgendwie gleichzeitig. Und Dandan und AZ haben ja ihre Formel gefunden. Mitte Juli gibt's dann das ganze Kollabo-Album von den beiden Eurosport 2. Kommt am 17.07. Und hier bei Next gibt's ja den bisher größten Song von der Platte. Hier sind Dandan und AZ mit Vermisse auf Bremen Next.
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0: Let Me Be ist The Second Voice hier auf Bremen Next. Auf den allerletzten Metern hat es dann ja leider doch nicht geklappt mit dem Aufstieg für die Eisbären Bremerhaven in die erste Basketball-Bundesliga. Also ich hätte es denen gegönnt. Nach so einer Saison hätte ich es denen wirklich gegönnt.
1: Ja, aber weil die Saison halt so erfolgreich war, gibt es heute Nachmittag natürlich eine fette Party im Eisbären Trainingscenter in Bremerhaven-Wedewaden. Und da ist auch Next Sportreporter Olaf Rathje. Das klingt nach Applaus. Sind da schon alle am Feiern?
2: Ja, es geht langsam los. Also die Mannschaft kommt jetzt gerade aus den Katakomben raus und dann gibt's natürlich dementsprechend den Applaus. Jeder wird einzeln aufgerufen und ich guck mal rüber. Ja, das sind, die können auch schon wieder lachen und strahlen, freuen sich natürlich über den Applaus, den sie jetzt hier von den Fans bekommen, die jetzt schon hier sind. Da werden sicher noch einige mehr kommen und einer kann auch schon wieder so ein bisschen zumindest lachen, habe ich das Gefühl, nämlich der Coach Steven Esterkamp am Samstagabend, als es das ausgab in Hagen. Da war noch ziemlich traurig, aber Steve, es geht jetzt langsam wieder so ein bisschen, oder?
3: Ja, das war eine sehr gute Saison am Ende. Das letzte Spiel tut noch weh, aber ja, das war eine starke Saison von unseren Jungs und wir mussten happy sein mit der ganzen Saison.
2: So, und das ist die richtige Marschrichtung für eine Party. Wir müssen happy sein. So geht das nämlich mit dem Feiern in Bremerhaven. Jetzt ganz kurz mal, jetzt hier so, dass so Fans jetzt hier kommen am Nachmittag, euch diesen Applaus geben. Wie fühlt sich das an?
3: Ich finde das super. Die Fans stehen hinter uns die ganze Saison. Und ich finde, dass die Spieler, die Club und die Fans am Ende der Saison, das ist wichtig, wenn wir können zusammen feiern.
2: Steven, dann ganz viel Spaß beim Feiern. Dankeschön erst einmal. Und jetzt geht's hier natürlich dann dementsprechend erst richtig los. Die Mannschaft kommt jetzt raus, wird einmal bejubelt und dann werden gleich Autogramme geschrieben und alle können Selfies machen mit den Spielern und das Ganze geht dann ungefähr bis 18 Uhr hier im Eisbären Trainingscenter am Amerikaring.
0: Ja, es klingt auf jeden Fall nach einer coolen Party. Es klingt auch nach dem ein oder anderen Bierchen. Von daher ist das doch gar nicht so schlimm, dass wir noch ein Jahr in der zweiten Liga spielen. Macht doch nichts. Macht doch gar nichts. Wir wünschen euch viel Spaß. Pass auf euch auf. Hier ist Darling, hier ist Mali und Falmon.
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0: Wer macht die krassesten, die allerkrassesten Beats in Deutschland? Was heißt sie denn? Produziert Haftbefehl. Otmar Terrier, das ist Rolle mit meinem Besten. Klingt ein bisschen nach Polizei. Meinst du, es soll die Polizei darstellen, Neri?
1: Nee, das war, glaube ich, ein heulender Wolf bei Vollmond.
0: Achso, ja, kann ja auch mal sein. Das würde mich auch nicht wundern, wenn ein heulender Wolf bei Vollmond auf dem nächsten Materia-Cover drauf ist. Wäre irgendwie passend, keine Ahnung. Ey, ich kann nur sagen, es ist Doku-Season, ne? Wir haben ja die Babo-Doku alle gesehen.
1: Ja, Hammer, allerdings.
0: Hatten wir gerade, Poldi-Doku hast du gesagt.
1: Kommt morgen raus. Genauso wie noch eine andere Doku morgen rauskommt.
0: Genau.
1: Und zwar über Loredana und Karim Adeyemi.
0: Also es ist richtig Deutschrap-Season. Und dann kommt in 2 Wochen noch die OG Kimo-Doku. Also da geht auf jeden Fall viel. Die Bushido-Dokus vergessen wir jetzt einfach mal. Die lassen wir einfach mal, packen wir nicht in diese Hip-Hop-Doku-Kategorie rein. Dann schon eher Lil Uzi Vert, Here's What You're Saying. Ihr seid auf Next, ihr Joko und Larissa.
1: Moin.

0: Young Yuri ist das mit Tabu. Und ich habe eben mal geguckt, ich glaube, die ist für dieses Jahr mit Germany durch. Pink Panthers hat gestern in Berlin ihr letztes Konzert in Deutschland gespielt, zumindest für dieses Jahr. The Stateside von Sarah Lassen. Und dass sie auf Songs die krasseste Ladies, die es gibt, das wissen wir. Aber wie war die Show gestern?
1: Jeder singt mit, das ist krass, jeder tanzt mit, jeder springt
2: und alle sind cool angezogen.
3: Der Schlagzeuger, es war das erste Mal, dass ich so lange Drum and Bass live gespielt gehört habe und es war extrem beeindruckend.
4: Es ist auch mega geil, dass sie so viel mit uns interagiert hat.
0: Es wurde also mitgesungen, gesprungen, getanzt und wie, die hat einen Drum and Bass Drummer dabei. Also wir haben auf jeden Fall alle was verpasst, die nicht da waren. Aber sind wir ehrlich, das macht Pink Panthers ja auch so besonders, oder? Also, dass sie immer coolere Ideen hat als alle anderen. Ne? Und bei diesen freshen Ideen, dann kann natürlich auch mal was schief laufen, irgendwie, keine Ahnung, ein Drum-Pattern ist nicht perfekt gesetzt oder vielleicht rutscht das Outfit mal irgendwie weg oder irgendwas, was halt nicht so perfekt ist. Und genau dieses Nicht-Perfekte macht sie ja zu einer von uns.
5: Also ich finde richtig cool an sie, dass sie irgendwie so real ist, also dass sie so relatable ist, so mit uns, also den Fans. Das sieht man ja auch in den Interviews und so, dass sie sich auch, keine Ahnung, verspricht halt, dass sie irgendwie nicht so dieses Perfect Celebrity abgibt, so wie gefühlt alle anderen. Keine Ahnung, mein Lieblingsbeispiel sind immer die Kardashians oder so.
0: Also nicht so perfekt wie die Kardashians, aber Perfektionistin in der Musik. Pink Panthers ist zwar für dieses Jahr durch mit Deutschland, aber noch lange nicht mit Musik. Hier ist die Queen of UK, ist zusammen mit Sarah Larsson. Hier ist Pink Panthers mit Stateside.

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0: Fischer und Baby Close mit Blackberries. Und da hast du schon ein Studium in der Tasche, aber hast eigentlich einen anderen Traum. Nämlich Jazzgitarre studieren zum Beispiel. Und dafür musst du aber eine fette Aufnahmeprüfung machen.
1: Genau so ging es Fabi. Der ist 27 und hat diese Woche unter anderem hier in Bremen an der HFK seine Aufnahmeprüfung gemacht. Und naja, wie gesagt, eigentlich hat er was ganz anderes studiert.
2: WIPO, das ist Wirtschaft und Politik, so ein Studiengang in Schleswig-Holstein, speziell für Lehramt und Geschichte studiert. Und ich mache auch gerade noch meinen Master dort zu Ende. Aber Musik ist einfach so eine große Leidenschaft für mich, dass ich mir gedacht habe, ich möchte das jetzt einfach nochmal studieren, weil ich sonst später wahrscheinlich bereuen werde.
0: Also parallel zu so einem Vollzeitstudium, er hat gerade gesagt, das im Master nochmal eine Aufnahmeprüfung zu machen, das ist schon heavy, Alter. Und es kann auch einfach mal eine Weile dauern, bis man das alles drauf hat.
2: Die Vorbereitung war bei mir circa ein Jahr, anderthalb Jahre, wo ich mich wirklich aktiv mit Stücken beschäftigt habe, nochmal ein neues Instrument gelernt habe, beispielsweise Klavier, das musste ich nochmal ganz neu lernen und mich mit ganz viel Musiktheorie und Gehörbildung beschäftigt habe, weil das auch ein Bestandteil der Aufnahmeprüfung ist. Also um und bei so anderthalb Jahre, wo ich mich wirklich aktiv damit beschäftigt habe.
1: Ja, Aufnahmeprüfungen für so ein Musikstudium sind nie ohne. Mhm. Und eigentlich würdest du dann nach so viel Arbeit gerne direkt die Ergebnisse haben, aber das dauert noch.
2: Das kann ich noch gar nicht genau sagen. Die Hochschulen sind da alle so ein bisschen unterschiedlich, aber ich denke mal, Ende des Monats werde ich Bescheid bekommen.
0: Wir drücken Fabio auf jeden Fall die Daumen, dass er das hingekriegt hat und in Bremen an der HFK studieren darf.
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0: und Stormzy mit 24 Hours um Punkt halb sechs.
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0: Und das gibt's von Larissa.
2: Die EU will unabhängiger von amerikanischen und chinesischen Tech-Konzernen werden. Die EU-Kommission hat heute in Brüssel neue Gesetzespakete vorgestellt, die das ändern sollen. Laut der Kommission stammen im Moment rund 80% der in der EU genutzten Digitalprodukte von ausländischen Anbietern, auch in kritischen Bereichen. Um die Kontrolle und auch die Gelder dafür in Europa zu halten, will die Kommission europäische Anbieter mehr fördern. Das EU-Parlament und die Mitgliedstaaten müssen noch zustimmen. In Bonn ist eine wichtige Autobahnbrücke über den Rhein kurzfristig gesperrt worden, weil sie zu marode ist. Bei einer Überprüfung sind strukturelle Schäden am Tragwerk entdeckt worden. Das hat die Autobahn GmbH mitgeteilt und entschieden, dass die Brücke vorerst komplett dicht bleibt. Das dürfte erhebliche Auswirkungen auf den Verkehr in der Region Bonn haben. Und Bremens Finanzämter arbeiten deutschlandweit am langsamsten, wenn es um den Steuerbescheid geht. Durchschnittlich 56 Tage braucht die Behörde vom Eingang der Steuererklärung bis zum Bescheid. Das steht in einer Auswertung vom Bund der Steuerzahler. Die Lobbyorganisation rechnet jedes Jahr aus, wie lange die Menschen in Deutschland auf ihren Bescheid warten müssen. Im vergangenen Jahr lag Bremen noch auf dem vorletzten Platz. Unser Wetter, ja Mensch, schön, wenn ihr jetzt auch gleich nach Hause gehen müsst, so wie ich jedenfalls. Ich wollte eigentlich noch schwimmen gehen, hat sich jetzt erübrigt, die Regenschauer sind real. Bei 19 Grad in Bremerhaven, 18 Grad in Delmenhorst und 16 Grad in Bremen. Und der Regen kann sich auch über den Abend immer noch mal wieder ziehen. Morgen auch eher wechselhaftes Wetter mit ein bisschen Sonne, ein bisschen Wolken, ein bisschen Regenschauern am Mittag und das bei Temperaturen um die 18 Grad.
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0: Aber siehst du das da hinten oben?
2: Hinten oben soll das die Sonne sein, da ist bei mir hier...
0: Ja, Sonne ist das nicht, aber es ist auf jeden Fall heller.
2: Heller Himmel. Ja, es ist heller Himmel. Sehen.
0: Also wenn du Glück hast, guck mal, wir sind jetzt noch eine halbe Stunde hier ungefähr. Wenn du Glück hast, boah, ich glaube, du hast Glück.
2: Dann erwische ich ein Stück hellen
0: Himmel. Larry, du darfst doch hier mit mir arbeiten, du hast Glück. Das ist wie mit dem Wetter.
2: Ja, ich bin einfach der Glücklichste.
0: Ja, das läuft hier, das läuft.
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0: Angel Eyes, Champagne up next.
1: Ich muss jetzt mal ganz kurz rausfinden, ob du ein disziplinierter, übertrieben disziplinierter Mensch bist.
0: Ach du Scheiße.
1: Weil ich check's nicht.
0: Okay, schieß los.
1: Ich bin nicht so diszipliniert. Ich habe tatsächlich jemanden in der Bahn gesehen, eine Person, die hat quasi ein Stück gegessen von so einem Schokoriegel und hat den Rest wieder in die Packung gepackt und in die Tasche gesteckt für später. Like how? Wie macht man das? Woher diese Selbstkontrolle? Also wenn ich einen Schokoriegel esse, dann esse ich einen Schokoriegel.
0: Ja, dann esse ich einen Schokoriegel und das ganze Paket auch, in dem der Schokoriegel drin war. Also,
1: ja, so übertreibe ich jetzt nicht.
0: Ja,
1: aber
0: ich schon.
1: Also es gibt wirklich Leute, die machen sich ein Stück Riegel ab und packen den Rest wieder ein.
0: Also ich finde, du hast mehr Disziplin, weil du hast diesen Riegel aufgegessen und bei der Frau oder Mann, den du da gesehen hast in der Bahn, wird der Schokoriegel wahrscheinlich danach in der Tasche geschmolzen sein.
1: Weil ich glaube nicht. Die wirkte wie eine Person, die ihr Leben voll im Griff hat und deswegen denkt, ich brauche jetzt ein Stück vom Riegel
0: einfach nur
1: und
0: so,
1: den Rest, den
0: so
1: gönne ich mir dann nachher.
0: Einfach so Blutzucker. Glaubst du, dass Schokoriegel schneller in der Tasche schmilzen, wenn sie zur Hälfte schon gegessen wurden?
1: Nein, glaube ich nicht.
0: Glaubst du, das gleiche Schmelztempo?
1: Kommt, glaube ich, auf den Riegel an.
0: Kommt
1: ob
0: auf den
1: da
0: Riegel?
1: So eine flüssige Creme drin ist oder so.
0: Ja, okay, könnte sein. Nee, Larry, ich kann dir garantieren, mit deiner Disziplin ist alles in Ordnung.
1: Okay, Gott
0: der
1: sei
0: Schokoriegel
1: Dank.
0: Muss ganz gegessen werden und diese Frau, die braucht dringend Hilfe.

0: Milky on my grab, Majatha, where you are. Kiyoko next. Oh, und heute Abend geht's auch noch um Aufstieg. Das habe ich ja fast vergessen, Alter. Der Blumenthaler SV. Die Jungs wollen in die Regionalliga, müssen aber heute erstmal noch das Relegationsspiel gewinnen, Alter.
1: So sieht's aus. Heute Abend 19 Uhr geht's gegen Iggesdorf. Hartes Duell wird das. Aber was das Team aus Blumenthal so ganz besonders macht, das hat uns Dennis vom Blumenthaler SV verraten.
2: Wir haben gefühlt die meisten Spiele gewonnen. Immer noch neben Fußball immer sehr viel Spaß gehabt zusammen und vieles zusammen erlebt. Und da spricht einfach nichts gegen. Auch wenn man halt ein bisschen Geld irgendwo anders verdienen könnte. Und ich glaube, das können viele bei uns in der Mannschaft. Aber die verzichten da meistens halt darauf, weil wir einfach so eine geile Truppe sind. Und dieses Jahr hat es einfach perfekt funktioniert.
0: Ja, Teamgeist 10 von 10. So ein Teamgeist muss doch auch aufsteigen. Da geht es um 19 Uhr los. Um 20 Uhr geht es hier bei Bremen Next weiter mit Punchline. Ich bin am Start mit DJ Taxi. Wer Bock auf ein bisschen Deutschrap und ein bisschen, ja, ein bisschen, wie sagt man, Back in the Days Geschichte Classic Songs hat, ist heute auf jeden Fall hier richtig.
1: Let's go, oder?
0: Ja, ich würde sagen, let's go. Wir hauen ab. Bis morgen. Ciao. Also, wir bis später. Du bis morgen. Ciao.
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1: Einen wunderschönen guten Mittwochabend. Wir haben es wieder geschafft. Wir haben durchgehalten bis 20 Uhr, das ist doch schon mal was. Heute ist wieder Punchline bei Bremen Next. Was heißt heute? Jeden Mittwoch von 20 bis 22 Uhr ist Punchline. Entweder mit meiner Wenigkeit, ich bin Joker, Moinsen, mit DJ Taxi an den Cuts und im Wochenwechsel damit diese Januszka und dieser eine Kevin. Ihr wisst ja, wie das hier bei uns läuft. Wir starten eigentlich immer recht pünktlich. Also egal, ob Fußball läuft, ganz egal, was ihr sonst auf dem Schirm habt. Jetzt ist 2 schon Hip-Hop angesagt. Heute geht's in eine Oldschool-Session mit alten Tracks aus den, ja, keine Ahnung, von bis. Ihr kennt ja DJ Taxi, Alter. Aber ich denke mal so über 2005, obwohl ich sehe auch schon wieder La Cassetta da auch dabei. Also es wird wieder eine bunte Mischung, aber es wird sehr classy. Wir gehen rein mit Logic. Hier ist Forever. Ich bin Joker. Punchline started right now. Gib ihn, Dicker.

Ja, ich bin so freudig und traurig gleichzeitig, weil Lacazette habe ich eigentlich safe auf dem Turn-Up Bremen dieses Jahr gesehen. Andererseits, es heißt Turn-Up und Lacazette ist jetzt nicht der Turn-Up-MC, sind wir auch mal ganz ehrlich. Der hat eher die klassischen Beats, der nimmt die Samples, der hat diese 90 BPM gefressen. Alles ist jetzt nicht so, dass da irgendwie die Moshpits entstehen. Wer schon mal auf einem Lacazette-Konzert war, der hat ja schon 2 Touren gespielt, der weiß, da ist eher Handy hochhalten, ein bisschen mitkreischen und weniger Moshpit angesagt. Dafür aber, ja, ein cooler Typ auf der Bühne auch. Ich finde, der ist so richtig schön mystisch, deswegen sehe ich den auch so nach dem Sonnenuntergang auf dem Festival. Also eher, wenn es dunkel ist, nicht viel Licht, so irgendwie ein bisschen blaues Flackerlicht und der Rap 15p oder was auch immer. LOV, egal eigentlich, was er rappt. Ist immer fresh in der Hash. Also Lacazette, Live-Empfehlung von mir. Leider nicht auf dem Turn-Up. Dafür vielleicht, ja, nächstes Jahr. Vielleicht kommen da noch ein paar Techno-Remixe zu. Wer weiß, Alter. Hier ist erstmal Madness und Margo. Ich bin Joker, seid auf Punchline. Bei Bremen Next, DJ Taxi an den Cuts.

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1: Ja, nix mit Shorty, nix mit Crash Out Freestyle. Das sind Juju und Said mit Berliner Schnauze. Das Ding ist schon ein bisschen älter. Und dass Juju back ist wie ein englischer Rücken, das wissen wir ja spätestens seit den letzten Singles. Und sind wir mal ganz ehrlich, die ist fresher zurückgekommen, als sie weg war, oder? Also die ist jetzt nicht irgendwie, sie ist wieder da, wie sie vorher war. Sie ist einfach nochmal so eine 2.0-Version von sich selber, Alter, oder nicht? Alle haben so gedacht, so ja, weiß nicht, wird die jetzt nach Vermissen wieder so poppig und wird die so, ja, ich habe davon bis jetzt noch gar nichts mitbekommen. Also ehrlich gesagt vermisse ich ein bisschen diese poppige Juju, die ich gerne, ja, auch vielleicht, ja, so bei Next auch einfach mal so ein bisschen heiß spielen kann. Natürlich spielen wir auch die anderen Nummern, ganz klar. Aber so ein Ding, wo man weiß, das Ding füllt jetzt ihr Portemonnaie für die nächsten 5 Jahre. Und damit sind wir safe. Wir kriegen weiter Rap-Songs von Juju, weil Kohle macht die mit der Nummer. Sowas halt. Aber irgendwie kommt da nichts. Irgendwie wird die ganze Zeit gespittet und es ist richtig geil. Die Videos sind teuer. Das sieht alles richtig nach, ja, Hip-Hop vom Feinsten aus. Und das ist auch so ein bisschen das, ja, was ich befürchtet und freudig erwartet habe. Also, Grüße gehen raus nach Berlin. Juju's back, fresh as fuck. Und hier geht's back in the days zu Pillard und Alex Dehn. Hier ist Ruhe und Frieden. Ich bin Joker, seid bei Punchline. Gibi.

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1: Eieiei, Nazar, Alter, zusammen mit Ramo, den hab ich ja, Nazar hab ich ja ewig nicht mehr gehört. Ich weiß gar nicht, ob der noch Musik macht, aber ihr merkt, wenn wir so ein bisschen oldschooliger werden, dann kann es auch schon mal sein, dass da Artists bei sind, die vielleicht gar nicht mehr am Start sind. Also ich erinnere mich auf jeden Fall an eine Zeit, dass Nazar noch, bevor Raf Camora big, big, big war, erstens Rafs Partner war, aber auch in Österreich auf jeden Fall bekannter war als Raf selber. Das ist ja heute gar nicht mehr sich vorzustellen, dass überhaupt eine Person in Österreich bekannter ist als Raf Camora. Aber Nazar hat damals quasi mit Raf zusammen angefangen. Die haben auch ein Collabo-Album damals gemacht. Artcore hieß das. Gibt, glaube ich, sogar einen zweiten Teil von. Und Nazar war eigentlich eher so der Typ, der im Hintergrund auch für die Visuals gesorgt hat. Also er hat immer teure Videos gehabt, hat immer die krassesten Fotos gehabt, hat auf jeden Fall immer eine Idee, um Sachen zu visualisieren. Also wurde er so ein bisschen das Brain hinter dieser Wiener Community, was so ja, Visuals angeht, sag ich mal. Aber so Rap-mäßig in den Mainstream so richtig hat er es nicht geschafft. Und dann später, als der Bruch mit Raf kam und Raf dann natürlich die Superkarriere hingelegt hat, könnte ich mir vorstellen, dass Nazar auch so ein bisschen, ja, nicht gekränkt war, aber so kein Bock mehr hatte. Einfach so gedacht hat, ja, dann fickt euch doch alle so ungefähr, Alter. Deswegen, glaube ich, kam keine Mucke mehr. Also ich habe seitdem nichts mehr von dem gehört. Alter, cool, dass wir davon mal eine Nummer ausgepackt haben, Alter. Ey, apropos, lange nichts gehört. Motrip bringt ein neues Album. So viel kann ich schon mal spoilern, weil ich auf Instagram verfolge, dass der im Studio ist und auch hier und da mal eine Hörprobe gezeigt hat auf Instagram. Und ich gehe mal davon aus, weil wir uns ja auch kennen, dass da auf jeden Fall bald was kommt. Also ich kann mal so viel sagen, der Junge ist sehr fleißig. Und wir sind raus mit Mathematik, einen der besten Motrip-Songs. Ich hoffe, auf dem neuen Album wird da wieder sowas auch am Start sein. Ich bin raus, wir hören uns in 2 Wochen wieder. Wie gesagt, nächste Woche dieser eine Kevin oder diese Januszka. Es geht hier hin und her. Das war DJ Tex an den Cuts. Ich bin Joker. Wir hören uns dann morgen wieder mit Larissa um 2 bei

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